0: Ja, Babe. Hallo Babes da draußen. Alles fit? Ja, okay. Na, dann kommen wir mal zum anderen Titel. Bitteschön.
1: Jo, die Beatles mit Dr. Robert.

hatten wir noch 3 Pupkissen strategisch im Raum verteilt. Also, und dann dieses Feuerzeug. Wo, wenn man das betätigt, man einen unheimlichen elektrischen Schlag kriegt. Das hatten wir nicht, das war zu teuer. Aber das Bad hatten wir noch präpariert. Hatten wir Seife, die die Hände schwarz macht. Und unter der Brille so einen elastischen Plastikbehälter mit Wasser gefüllt und eine schräg nach aufwärts gerichtete Düse. Und wenn man sich da so achtlos auf den Lokus fallen ließ, kriegte man einen scharfen Strahl mitten ins Vergnügungszentrum. Und ausgerechnet unsere Mutter hat es kalt erwischt. Fing ihn da auf der Keramik an zu kreischen. Ja, das hatten wir natürlich nicht beabsichtigt. Aber so ein Spaß. Das war fast so schön wie letzten Sommer. Da waren wir doch alle zusammen schwimmen. Und da war doch auch Elisabeth Fieken mit. Meine Nachbarin, diese geschiedene Lebedame, die so hinter mir her ist. Und die hatte doch diesen neuen weißen Badeanzug an. Und war so unheimlich am Strunzen und sagt sie, das ist der letzte Schrei. Der lässt die Sonnenstrahlen durch. Da wird man nahtlos braun. Man darf aber nicht mit ihm ins Wasser, weil dann wird er durchsichtig. Und da sagt Husemanns Willi, der das Sportgeschäft hat, sagt ganz laut zu unserem Pastor, war ja Pastor, das wäre was, gänzt einmal Weihwasser und das Ding einsegnen.

0: Das war unser Patrick Lindner, Adio Amore. Und wie gesagt, gestern hatte ich ja mit Peter hier ein schönes Kino, schönen Kinoabend. Und in dem Film kommt ja auch Aretha Franklin zur, ja, die machte dann auch ihr Revue. Und hab dann den Titel Thing für euch bereitgestellt. Und der Jörg, der hat für euch dann...
1: Ja, die Paola mit Cinema.
0: Cinema, dann gehen wir nochmal ins Kino. Ganz genau.

0: So ist das. Ab ins Kino und Superstar werden. So, jetzt habe ich für euch Shiner in Your Hand mit der Gruppe T-Pau oder den Sänger. Und was hast du?
1: Die Blues Brothers mit Swim Ho Chicago.
0: Genau so ist es. Viel Spaß.

0: Gut, dann wollen wir weitermachen.
1: Jo, mit Tanja Lasch, deine besten Jahre.
0: Und Herr Taylor, Dane, kommt danach für euch. Can't get enough of your love. Na, und ich suche schon mal wieder was raus.

So, damit das Wetter auch noch besser wird, naja, bei 15,6 Grad und er meint, es könnte heute noch tröppeln. Wir werden sehen. So schlimm wird es nicht werden, so wie die Wolken hier liegen in Kiel. Es kommt jetzt für euch auf jeden Fall erstmal Ray Charles. Der hatte natürlich auch einen Auftritt bei den Blues Brothers und zwar mit den Blues Brothers mit Shake a Fall Fader. Und danach kommt Terry Hawks Police of True. Ja, dann machen wir erstmal Rain. Viel Spaß.

0: Ja, glücklich. Ich bin auch manchmal glücklich, aber Glück, ich auch. So, jetzt haben wir noch mal den King of Rock'n'Roll mit Love Me. Und dann haben wir schon eigentlich schon überzogen.
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0: Ihr hört immer noch Live-Musik und zwar das aus Kiel. Wie jeden Montag, Mittwoch und Freitag von 10 bis 12. So, jetzt haben wir es 10:45. Jetzt machen wir eine kleine Pause, eine kleine Quarkpause. Ja, hier quarkt nur einer und das ist Jörg scheinbar.
1: Ja, mich auch.
0: Ja, jetzt gibt es die Double Brother. Doobie Brother mit Dark Aggie Cayun Woman und danach kommt The Hotties, Hotters. Die Hotters, The Hotters mit Johnny B. Viel Spaß.

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2: Im Studio Cornelius Dreger. Schönen guten Morgen. Bulgarien hat den Eurovision Song Contest gewonnen. Im Finale in Wien setzte sich Sängerin Dara mit ihrem Song Bangaranga klar durch, vor Israel und Rumänien. Sarah Engels kam mit ihrem Song Fire für Deutschland auf Rang 23. Nur Gastgeberland Österreich und Großbritannien schnitten noch schlechter ab. Der ESC feiert dieses Jahr 70-jähriges Bestehen, getrübt von einem Streit über die Teilnahme Israels. 5 Länder, darunter die Niederlande und Spanien, haben den Wettbewerb boykottiert, aus Protest gegen Israels Vorgehen im Gazastreifen. In Italien ist ein Auto in eine Menschenmenge gerast. Bei dem Vorfall in der norditalienischen Stadt Modena wurden 8 Menschen verletzt, 4 von ihnen schwer. Unter ihnen ist auch eine Deutsche. Der 30-jährige Fahrer versuchte zu flüchten, wurde aber von Passanten überwältigt und festgenommen. Die AfD ist weiter im Umfragehoch. In der Sonntagsfrage für die Bild kommt die Rechtsaußenpartei auf 29%. Das ist ein neuer Rekord im Bund. Anne Brauer, in den Ländern sieht es ja teilweise noch drastischer aus.
3: Ja, in Mecklenburg-Vorpommern und vor allem in Sachsen.
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0: Ich sag mal ein Moin Moin an alle Zuhörer und Zuhörerinnen. Für euch hier live von her aus dem Sendestudio ist euer DJ Schnulli. Herzlich willkommen zur neuen Ausgabe der Top-Schlager-Charts 207. Viele Neueinsteiger sind dabei. Wir starten mal mit Baby Boy. 67 aus Rosa Alexandra wird jetzt Baby Boy. Viel Spaß!
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So, zum ersten Mal mitgebracht. Der neue Song von Tobi, die Partyrakete. Weiter. Der alte. Viel Spaß mit dem aktuellen Song hier in den Kopf. Neuvorstellung.

So einen neuen Song für euch hier aus Fiesta Records mitgebracht. Marita Marcel.

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das war für euch Knossi und Lila. Ja, ich habe zum Beispiel gerade das originale T-Shirt von Knossi mit seinem originalen Logo an. Ja, vom Ballermann gekauft natürlich. Jetzt kommt euch neu ein Tracker der Woche. Erste Mal in den Top Tracker Charts dabei. Zu blau, alles drauf. Die Liebe. Liebe Grüße nach Köln-Bonn.

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1: Ja, das war für euch auf Sommerfeld Records, neu mitgebracht von Honk, Inke Hüpfgold, Uga Ga.
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1: Das war für euch Nadine. Sieben. Ein Minifert. Ja, ist auch mal was Neues.
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1: 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So, weitermachen wir mit der Dilettante Malle Remix, der Produzent.

Hier kommt was Aktuelles aus dem Club mitgebracht. Vom plattenjuki.de. Dankeschön.

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Guten Morgen zusammen, raus aus den Federn, denn die Sonne lacht. Und euch wünsche ich damit einen schönen Tag, natürlich mit uns im Ohr. Also bleibt dran und genießt den Tag.

Und da wollen wir mal das Land wachküssen. Und damit sage ich einen wunderschönen Sonntagmorgen. Kurz nach 8. Hier ist er für euch, der Wachermacher für die nächsten 2 Stunden. Natürlich wieder mit vollem Programm, vollgepackt mit Musik. Ja, wir wollen natürlich auch mal über diese Lachnummer wieder sprechen, über den Eurovision Song Contest. Egal, das machen wir später. Jetzt gibt es natürlich erstmal Musik zum Wachwerden. Musik aus der alten guten Zeit von Franz Gall. Und der geht jetzt los gleich um 8:03 und 9 Sekunden.

Tja, ich habe diesen Song nicht ohne Grund als ersten Song heute genommen, weil heute ist der Tag der Stiefmutter und da sind wir der dritte Sonntag im Mai. Tja, und das wurde damals den Eltern, dem Mädchen in den Kopf gelegt. So muss er aussehen, der Schwiegersohn, dann nehmen wir ihn auch. Es geht schon gut los, um 8 Uhr und 5 Minuten natürlich hier zum Wachermacher am Sonntagmorgen. Ich hoffe, ihr seid schon hellwach, also die Hörersaal, denke ich mal, sind auf jeden Fall schon hellwach, die sind auch hell da. Und dann grüße ich natürlich nochmal alle in Österreich, in der Schweiz, in Deutschland, in Nevada, New Jersey und natürlich auf Teneriffa. Die hören uns natürlich wieder zeitversetzt, wie immer. Aber liebe Grüße natürlich an den Thorsten und der mich das immer wunderschön vertritt als Übertragungssender. Schön, dass du da bist. Guten Morgen.

Das war übrigens auch Wunschmusik natürlich vom Büschi, vom Jürgen. Der Jürgen hat heute Geburtstag und der ist mit seinem Moped in der Toskana unterwegs, hat er mir gerade geschrieben. Guten Morgen, lieber Jürgen, natürlich in die Toskana. Komm gut wieder zurück und ich hoffe, wir sehen uns irgendwann mal wieder und nochmal. Alles, alles Liebe und alles, alles Gute zu deinem heutigen, ja, das Datum sage ich lieber nicht, sonst, ja, da sind die Mädchen gleich da, sind wir im ersten Titel, dann sagen die Schwiegermutter, ja, da muss er gleich ran hier. Nein, nein, wir machen heute keine Singlebörse, wir machen auch heute keine Scheidungsanträge, nein, wir machen ein bisschen Musik und damit gehen wir mal so in die Ostrichtung rein, ja, wir gehen mal in den tiefen Osten rein, da gab es damals auch wunderschöne Musik und wer diese Musik natürlich auch mal hören möchte wieder im Radio, der sollte einfach mal am Mittwochabend, kann ich euch nur empfehlen, am Mittwochabend das Bergfest einschalten. Dann ist ja die Ostparty XXL für die 2 Stunden von 20 bis 22 Uhr. Ich habe jetzt keine Werbung gemacht, nein, weil ich die Sendung selber moderieren werde. Also von daher, ja, wir machen jetzt Musik.

0: Tja, Urlaub auf dem Meeresgrund. Wer möchte das mal nicht machen? Und wie gesagt, von diesen Ostsitz gibt es natürlich am Mittwochabend viel, viel mehr. Ich habe da sowas Dinger rausgesucht. Also ihr werdet es nicht glauben, was ich da so alles gefunden habe. Es steht ein kleines Haus am Wald, oder wie war das? Ja, Herbert Roth und so weiter und so fort. Das wird auf jeden Fall eine lustige Sendung, kann ich euch versprechen. Jetzt gibt's natürlich erstmal den Wachermacher-Song der Stunde. Und das ist natürlich unsere erste Maxi-Version am heutigen Morgen um 8 Uhr und gleich 16 Minuten.
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0: Ja, Musik natürlich von Trent X. Und das war nach Musik. Entweder man war in den Charts oder man war nicht in den Charts. Die war nicht gefegt. Da gab es wenig Buchmacher. Aber wenn man da heutzutage so sieht, wie zum Beispiel gestern beim Eurovision Song Contest, da wurde erst Deutschland so hochgehoben in den Himmel mit der Sarah Engel und. Und die Leute haben gewettet. Kurz davor, bevor es losging, hieß es auf einmal, nein, Finnland wird es dieses Jahr machen. Und wer hat es gemacht? Bulgarien. Ja, so ist es auch wie im Fußball. Es dreht sich alles nur noch um das Thema Geld. Und ja, alles nur noch Millionäre, die überall ihre Finger da irgendwo im Spiel haben. Ich möchte auch so einen Millionär haben. Der wäre natürlich nicht schlecht, der meine Radiosendung sponsort. Das wäre natürlich super. Ja. Aber ich habe euch einen ganz kleinen Mini-Bericht mitgebracht, natürlich aus Mexiko, weil die WM geht ja auch gleich los. Ja, in 4 Wochen ist es ja nur schon soweit. Am 11.06. startet die Gruppe A mit ihrem Weltmeisterschaftsspiel. Und da geht es natürlich schon los. Ja, und ja, wenn ich das höre, was gerade wieder hier in diesem Bericht gesagt wurde. Leute, kann man nur sagen, schämt euch.
1: Die Fußball-Weltmeisterschaft soll uns weltweit verbinden. Doch für viele in Mexiko ergibt sich derzeit ein anderes Bild. Geld, das für Grundbedürfnisse der Bevölkerung wichtig wäre, wird in die Umgestaltung und Verschönerung der Austragungsorte gesteckt, berichtet Helena Raspe von der Hilfsorganisation Miserior.
2: Es sind Hotels, Einkaufszentren und neue Verkehrsprojekte entstanden, oft gezielt für Gäste aus dem Ausland. Gleichzeitig fehlt aber Geld für bezahlbaren Wohnraum oder eine stabile Wasserversorgung für die eigene Bevölkerung.
1: Dazu kommt, dass Tickets für die Spiele teilweise mehrere tausend Euro kosten und für Mexikaner vor Ort nur schwer bezahlbar sind.
2: Das heißt, der Fußball, der eigentlich alle verbinden soll, wird hier plötzlich zum Event für Wohlhabende und Touristen. Gleichzeitig nimmt die FIFA Milliarden ein. In Mexiko werden diese Einnahmen aber nicht versteuert. Also die großen Einnahmen fließen kaum in die lokale Bevölkerung zurück.
1: All das führt bei vielen zu Sorgen, sich das Leben in der eigenen Heimat nicht mehr leisten zu können.
2: Dazu kommen Berichte, dass Obdachlose, dass Indigene, dass Migranten gewaltsam aus dem öffentlichen Raum verdrängt werden. Und gleichzeitig gibt es die Sorge, dass die organisierte Kriminalität das Event auch für eigene Geschäfte nutzen könnte, zum Beispiel durch Geldwäsche oder durch Ausbeutung wie Menschenhandel.
1: Trotzdem bleibt die Hoffnung, dass die Infrastrukturverbesserungen auch nach der WM erhalten bleiben und damit dem alltäglichen Leben langfristig zugutekommen.
2: Natürlich freuen sich viele Fans, dass Mexiko die WM mit ausrichten darf. Und für uns, muss man sagen, gibt es vor allem auch die Hoffnung, dass der internationale Blick auf die WM auch Druck für politische Veränderungen erzeugt.
1: Denn die WM bringt auf jeden Fall eines für Mexiko: Aufmerksamkeit.
0: Oh, da muss man auch den roten Knopf drücken. Und damit haben wir es gleich 8:24, 6 Minuten vor 8:30. Und die erste halbe Stunde ist schon fast wieder vorbei. Jetzt muss ich mal nicht so viel quasseln, jetzt mal ein bisschen Musik spielen. Die machen gleich mal 2 Songs am Stück. Einer kommt natürlich wieder aus dem Osten und der andere, den kennt ihr auch alle.

Tja, unsere Brudis ist natürlich mit der TV-Show, die TV-Store-Show um ja, 8.30 Uhr. Mensch, wie habe ich denn das wieder hingekommen? Hey. Ja, ihr Lieben, letzte Woche war ja Muttertag, ja, da waren wir ja auch live dabei. Und diese Woche, ja, was haben wir diese Woche so im Angebot? Heute zum Beispiel ist der Museumstag. Also wer schon lange nicht mehr im Museum war, kann natürlich gern mal dahin gehen. Wie gesagt, der Tag der Schwiegermutter, hatte ich ja schon was erzählt davon. Lass uns mal so im Raum stehen. Der Tag, ja, was haben wir noch so für schöne Tag? Der Sebastian-Kneipp-Tag ist. Also, wer Sebastian heißt, den soll man einfach mal kneipen. Ach nee, das war ja was anderes. Egal. Ja, und nächste Woche, wie gesagt, ist ja Pfingstsonntag. Ja, und da überlege ich mich schon die ganze Zeit, komme ich hier als Pfingstochse ins Radio? Aber sieht er sowieso keiner. Und der Ochse, der ist ja immer da. So, wir gehen mal ein bisschen rein in die Line Dance und Country-Szene natürlich mit einem Künstler. Der hatte auch damals wunderschöne Musik gemacht. Wir sprechen natürlich von Chris Norman. Los geht's.

Unser Chris Norman natürlich mit seiner Gypsy Queen. Ja, meine Gypsy Queens, die schlafen heute alle noch, sonst hatte ich das Handy schon proppevoll mit WhatsApp-Nachrichten. Aber heute ist so irgendwie der ruhigste Tag am Sonntagmorgen. Euch sei es gegönnt. Wir machen ein bisschen Musik noch aus der Konserve. Und ja, dann gibt's Werbung und dann bin ich wieder da. Aber erstmal hören wir diesen schönen Hit.

0: schönes Medley natürlich um 8 Uhr und 38 Minuten hier zum Machermacher. Jetzt gibt es natürlich erstmal Werbung für unsere Laut AG, die wir natürlich nicht beeinflussen können. Und die müssen wir natürlich immer in den Sendungen mit reinspielen. Bitte schön.
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0: 8 Uhr und 44 Minuten natürlich hier zum Wachermacher am Sonntagmorgen. Und es ist bestimmt bei jemandem jetzt der Kaffee von der, aus der Tasse gesprungen, wollte ich sagen. Liebe Grüße natürlich mal in die Nähe. Sag ich's oder sag ich's nicht? Ach nein, ich sag's nicht, der hat sich noch nicht gemeldet. Ja, ich schalte einfach mal rüber ins andere Sendestudio und da die zwei Kollegen, die räumen jetzt gerade den Kühlschrank um. Und dann gucken wir mal, was da los ist, oder?
1: Hallo Leute, mein Name ist Bruce Willis und ich habe den härtesten Job der Welt, nämlich Ihren.
2: Morgen, Bruce.
3: Ja, Mann. Gottverdammter Morgen, Hans-Jürgen. Kannst du mir vielleicht mal ein paar Tüten abnehmen?
2: Klar. Was ist denn da drin?
3: Ich habe gestern meinen Kühlschrank ein bisschen aufgeräumt. Und ich wollte dich fragen, ob du was davon brauchst.
2: Ach, das ist ja nett. Mal gucken. Oh, toll. Tiefgefrorene Austern.
3: Die wollte ich eigentlich mit zum Konzert nehmen. Aber dann waren wir so zugekifft, dass wir sie vergessen haben. Na, du kennst ja Woodstock.
2: Wow. 30 Jahre alte Austern. Davon würde Jimi Hendrix bestimmt nochmal sterben.
3: Oder wie wäre es hiermit?
2: Wieso hast du denn Schrauben im Kühlschrank?
3: Warum wohl? Die Schrauben waren für einen Kühlergrill. Aber mir war es im Kühlschrank immer zu kalt zum Grillen.
2: Aha. Bruce, ich weiß nicht, ob ich hier wirklich was Geeignetes finde.
3: Doch, doch, hier. 5 Eiswürfel. Man kann zwar die Zahlen nicht mehr erkennen, aber zum Kniffeln reicht's.
2: Bruce, wirf den ganzen Kram doch einfach weg.
3: Auch die schönen Eispickel? Die sind doch aus meiner Teenagerzeit.
2: Bah, ja, auch die. Naja, hier bis auf die Eiscreme vielleicht.
3: Was? Ausgerechnet die Eiscreme? Sei mal ehrlich. Wann zum Teufel hast du zum letzten Mal ein Eis eingecremt? Na, siehst du.

Tja, Musik natürlich von ILO und das natürlich am Sonntagmorgen hier bei mir in der Sendung Der Wachermacher mit dem Andreas. Und jetzt müssen wir natürlich erstmal ganz lieb grüßen. Liebe Grüße gehen natürlich heute nach Pirna wieder zum Thomas und zur Doreen. Und der Thomas, ja, ich habe dir das letzte Woche schon gesagt, du hast deine Schwiegermutti grüßen lassen beim Mutti-Tag, aber du hast mir heute noch nicht den Namen verraten. In diesem Sinne machen wir natürlich erstmal Musik aus der Konserve und weiterhin schicke ich gleich noch liebe Grüße nach Radeberg zu unserer Elli. Guten Morgen! Und mit einem Gläschen Sekt am Morgen geht es natürlich alles leichter.

Ja, Romanzen sind wie Sekt am Morgen. Und da schiebe ich jetzt mal ganz, ganz liebe Grüße zu den Müllers natürlich wieder auf ihre Village Spielgrenz. Und der Peter hat mir gerade geschrieben, ja, bei diesem Wetter, bei diesem kalten Wetter, muss ich im Bett bleiben. Nein, Peter, musst du nicht. Du musst dir nur richtig einheizen. Und dann klappt das natürlich die ganze Geschichte. Ach, Modern Talking, das darf natürlich in meiner Sendung nicht fehlen. Wir haben es 8 Uhr und gleich 53 Minuten. Let's go!

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1: So, jetzt kann ich antworten, liebe Elli. Dann mache ich jetzt das Fenster ganz weit auf, stell die Box aufs Fenster, dreh das richtig laut auf. Und wenn der Nachbar in Radeberg fragt, warum das so laut ist, sagst du, da soll mal das Radio einschalten. Was drückst du an und los geht's mit unserer Denise. Und dann hören wir die Nachrichten. Das Wetter? Ja, was haben wir noch so? Ach, lass dich überraschen.

0: war einfach kein Internet da, also konnte ich nichts übertragen. Und ihr merkt, es ist live, ist live. Dafür sage ich nochmal Entschuldigung, aber ich glaube, jetzt müsste ich bei allen wieder zu hören sein für die nächste gute Stunde noch. Ansonsten muss ich mal den Hans holen, den blonden Hans.
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0: 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Ich komme aus Hamburg.
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0: Ihr könnt es glauben, ich habe es wirklich versucht. Aber wir sind ja natürlich wieder live und wie gesagt, den Fehler, da muss ich mal ausmerzen. Ich weiß nicht, wo es herkommt. Ich hatte das nur schon zweimal in der letzten Sendung, dass da auch so kurz nach neun alles wegschaltet, obwohl alles ordentlich eingetragen ist. Jetzt muss ich erst mal gucken, warum er sagt, nö, ich will dich nicht mehr. Du sollst nur noch eine Stunde senden. Nee, mach ich nicht. Wir werden erhöhen auf 3 Stunden. So wird's werden, meine Freunde. Nein, alles gut beiseite. Wir wollten uns unterhalten über den Urlaub. Habt ihr schon Urlaub geplant? Habt ihr schon Urlaub mit euren Haustieren geplant? Da habe ich jetzt für euch natürlich noch einen Tipp, wie das so abgeht, wenn man da mit dem Hund unterwegs ist.
1: Das Wichtigste bei der Reiseplanung mit meinem Vierbeiner ist, dass das Reiseziel gut zu mir und meinem Hund passt. Entscheidende Punkte sind zum Beispiel das Klima, die Anreisemöglichkeiten und die Einreisebestimmungen. Bestätigt auch Ricarda Görne von Das Futterhaus.
2: Also generell sind Reiseorte gut geeignet, an denen es nicht zu heiß wird, in einer hundefreundlichen Umgebung. Und man sollte die Anreise möglichst entspannt planen, am besten mit vielen Pausen und den Hund während der Fahrt gut gesichert, beispielsweise in einer Transportbox ans Ziel bringen.
1: Vor der Reise lohnt sich immer ein Check beim Tierarzt, der den Impfstatus überprüft und wo wir uns Tipps für die Reiseapotheke holen können. Ganz wichtig, der EU-Heimtierausweis ist das wichtigste Dokument auf Reisen mit Hund und muss immer mitgeführt werden. Und dann geht es ans Kofferpacken.
2: Wichtig ist auf jeden Fall das gewohnte Futter, das Körbchen, Lieblingsleckerlis und vielleicht auch ein Lieblingsspielzeug. Gern auch eine Kuscheldecke oder ähnliches von zu Hause, um so ein Stück gewohntes Umfeld und vertraute Gerüche mitzunehmen.
1: Am Reiseziel angekommen, werfen wir dann noch einen Blick auf die Vorschriften der Unterkunft und nehmen auf andere Urlaubsgäste Rücksicht. Dann steht einem entspannten Urlaub nichts mehr im Weg.
2: An heißen Reisezielen würde ich Spaziergänge frühmorgens oder spätabends einplanen, immer frisches Wasser mitnehmen und natürlich den Hund auf keinen Fall allein im Auto lassen. Clever finde ich auch, die Kontaktadresse am Halsband zu befestigen, damit der Hund in der fremden Umgebung nicht verloren geht.
0: Tja, oder man nimmt ihn an die Leine, da bleibt er auch natürlich immer bei euch an der rechten oder linken Seite, wo er da gerade hin möchte. Aber wie gesagt, das sind solche kleinen Tipps für Hunde, die natürlich gern reisen. Ich weiß es bloß von uns ein Hund, wenn ich brauche nur einen Autoschlüssel in die Hände nehmen. Ich brauche nur nichts mal was sagen. Da rast der schon los und will mit mir Auto fahren. Ja, solche Tiere gibt's und die wird es auch immerhin geben. So, wir machen noch ein bisschen Musik. Wir haben schon wieder 9 Uhr und gleich 20 Minuten. Ich verquassel hier schon wieder meine Zeit. Aber wir haben noch ein bisschen Zeit. Und für den Ausfall, Entschuldigung nochmal. Oh, damn.

Tja, die Bad Shop Boys natürlich. Oday, oday. Ja, da sind solche Klassiker aus den guten alten Zeiten. Ja, wie gesagt, heute ja natürlich Museumstag. Wer natürlich mal ins Museum gehen möchte und sagt, Mensch, du hast mich gerade auf die Idee gebracht, soll ich das tun? Und wer natürlich hier im Vogtland ist, der kann auch mal in dieses wunderschöne Heimatmuseum gehen. Das ist auch sehr, sehr sehenswert. Ich muss ehrlich sagen, ich überlege gerade die ganze Zeit schon, ob ich heute noch dorthin fahre und sage, ja, ich gehe vielleicht mal wieder ins Museum. Ich gestehe, ich bin auch jahrelang nicht in einem Museum gewesen. Mich würde vielleicht ins Museum mit reinbeißen als Figur, so als Gardefigur. Und ich stehe einfach da, stumm und steif. Und wenn die Leute vorbeikommen, mache ich, huh, da erschrecken die sich. Das würde klappen, weil ich könnte mich vor dummen Ideen einfach nicht retten, was ich in so einem Museum anstellen könnte. Aber so als Besucher muss man sich ja benehmen. Vielleicht klappt's mal. Lassen wir erstmal den Plattenteller noch ein bisschen drehen. Und das natürlich um 9:26 Uhr. Hier ist Tanja Lasch.

Tja, so ist es manchmal auch über Facebook, wenn der Plattenspieler dreht und gewisse Künstler dann sich sagen, oh, diesen Radiosender, den kenne ich noch gar nicht oder diesen DJ kenne ich noch nicht. Ich schicke ihn einfach mal eine Promo. Und da muss ich sagen, ich war gestern wirklich überrascht, als diese Promo reinkam per E-Mail, wo ich sage, der Thomas René, ja, mit seinem Lost Engel Girl, der klingt wie Thomas Anders, aber das ist er nicht. Nein. Aber er macht wirklich, die Stimme ist fast genauso wie Modern Talking. Egal, aber er macht geile Musik. Hier ist Thomas René. Italo-Pop aus dem Jahr 2026.

0: Thomas, René natürlich, brandaktuell, zwei Wochen auf dem Markt, zwei Wochen im Handel, wie gesagt, Eurodance-Szene 2026, da ist auf jeden Fall zu finden. Ich sag mal so, ein bisschen was hat an sich dieses wunderschöne Lied. Und ja, und die liebe Elli aus Radeberg hat mir gerade geschrieben, ich soll doch bitte nach Klippenstein kommen, auf das Schloss Klippenstein nach Radeberg. Da kann ich auch das Burggespenst spielen. Da werde ich dich aber erschrecken, mein Fräulein, das sage ich dir. Du kannst ja Burgfräulein spielen, wenn du weißt, die Burgfräulein sind. Ja, Punkt, Punkt. Mehr sage ich jetzt nicht. Die Sendung ist nicht jugendfrei.
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1: Wassermann.
3: Neue Gedanken bringen Bewegung in vertraute Abläufe. Beruflich kann eine spontane Idee frischen Schwung in ein festgefahrenes Konzept bringen. Und in der Liebe entsteht Nähe, wenn Freiraum respektiert und dennoch echtes Interesse gezeigt wird.
1: Fische.
3: Die Woche wirkt emotional intensiver, aber auch klärender. Beruflich hilft es Fischen, sich nicht von kleinen Unsicherheiten ausbremsen zu lassen. Rund um Pfingsten schenken ruhige Momente in der Beziehung neue Verbundenheit.
1: Widder.
3: Die Energie richtet sich entschlossen nach vorn. Beruflich können jetzt mutige Entscheidungen wichtige Entwicklungen anstoßen. In der Liebe sorgt eine direkte, ehrliche Geste für spürbare Dynamik.
1: Stier.
3: Verlässlichkeit bleibt ein wichtiger Ruhepol. Beruflich zahlt es sich für Stiere aus, konzentriert und ohne Hektik an Zielen festzuhalten. In der Liebe entsteht durch gemeinsame Zeit ein Gefühl von Sicherheit und Wärme.
1: Zwillinge.
3: Gedanken und Gespräche bringen neue Perspektiven. Beruflich können jetzt kreative Impulse besonders inspirierend wirken. In der Beziehung sorgt Humor für Leichtigkeit und eine entspannte Nähe.
1: Krebs.
3: Gefühle von Krebsen stehen diese Woche stärker im Mittelpunkt als sonst. Beruflich hilft es, Grenzen bewusst wahrzunehmen und nicht jede Stimmung mitzunehmen. In der Liebe bringt ein stiller Moment Vertrauen und emotionale Tiefe.
1: Löwe.
3: Die eigene Präsenz entfaltet Wirkung, ohne laut zu werden. Beruflich überzeugen Löwen diese Woche eher mit einer klaren Haltung als mit großen Worten. Und in der Liebe sorgt eine herzliche Aufmerksamkeit für ehrliche Wertschätzung.
1: Jungfrau.
3: Struktur schafft Stabilität in den vorstehenden Feiertagen. Beruflich lassen sich Aufgaben erfolgreich ordnen, wenn Schritt für Schritt vorgegangen wird. In der Beziehung bringt ein gemeinsamer Plan Ruhe und Verlässlichkeit.
1: Waage.
3: Balance entsteht durch kleine bewusste Entscheidungen. Beruflich hilft diplomatisches Geschick dabei, Spannungen aufzulösen. Rund um die Pfingstfeiertage wirkt ein offenes Gespräch besonders harmonisierend.
1: Skorpion.
3: Tiefe Gedanken führen zu wichtigen Einsichten. Beruflich lohnt es sich, Details genauer zu prüfen und nicht vorschnell zu urteilen. In der Liebe entsteht durch Ehrlichkeit eine intensive Verbindung.
1: Schütze.
3: Neue Eindrücke wecken die Lust auf Veränderung. Beruflich können inspirierende Begegnungen frische Motivation bringen. In der Beziehung sorgt eine spontane Unternehmung über Pfingsten für lebendige Energie.
1: Steinbock.
3: Ruhige Konsequenz bringt Fortschritt. Beruflich zeigt sich, dass Ausdauer langfristig Wirkung entfaltet. In der Liebe schafft ein verlässlicher Moment Sicherheit und ein tiefes Gefühl von Zusammenhalt.
1: Das war der Blick in die Sterne.
2: Alle Angaben ohne Gewähr.
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0: ausgespielt bis zur letzten Sekunde natürlich. Karat und der blaue Planet. Und das zum Sonntagmorgen. Wenn ich mal an mein Studiofenster schaue, ja, es kommt die Sonne raus. Es wird angenehm. Und wir haben es 9 Uhr und gleich 43 Minuten. Ich will euch ja die gute Laune nicht versauen zum Sonntag. Aber, ja, die Woche habt ihr Schwein gehabt. Ihr brauchtet nur alle 4 Tage arbeiten. Die normal arbeiten gehen. Natürlich für die Wochenendarbeiter, Feuerwehrleute und so weiter. Wollen wir nicht drüber sprechen, die habt einen harten Job. Aber für die, die ganz normal arbeiten gehen, habt ihr morgen eine lange Woche. Und dass ihr das nicht vergisst, was morgen ist, erzähle ich euch das jetzt gleich in 2 Sekunden.
1: Was am Morgen ist? Montag!
2: Nee. Ich will nicht.
3: Nein!
0: So, jetzt will er auch nicht, ja? Jetzt hat er gesagt, Andreas. Aber jetzt will er. Der wollte auch streiken und gesagt, ich geh nicht Montag arbeiten. Nein, ich auch nicht.

Deutscher Musik natürlich nochmal von ILO, vom Electric Light Orchestra. Und wenn ich gerade hier im Facebook mal so ein bisschen was geschnüffelt und ein bisschen gelesen habe, ja, dann muss ich sagen, ja, Aue, Erzgebirge Aue, es tut mir so leid, dass ihr abgestiegen seid in die Regionalliga. Aber die Fans haben sich wieder für eine verrückte Tee entschieden. Sie waren in Schweinfurt mit den Motorrädern und haben... Ja, die nennen sich jetzt Feilchenbiker. Also, wenn da jemand mit lila Weste um die Ecke kommt, das sind alles alte Motorräder. Ja, ihr wisst ja, Feilchen ist. Punkt, Punkt.

Musik natürlich vom Achim, dem Reichel. Ja, Kuddeldadelu macht auch gleich Feierabend. Wir haben es genau 9:52 Uhr natürlich hier zum Wachermacher am Sonntagmorgen. Und ich gehe jetzt wirklich dann auch so richtig in den Endspurt rein. Ich habe noch genau zweieinhalb Songs im Player drin. Und dann sage ich danke für den Sonntagmorgen. Wir hören uns dann schon wieder am Pfingstsonntag, dann ist der Pfingstochse da. Ja, ich weiß bloß noch nicht, ob ich den Ochsen mit reinlasse oder ob ich der Ochse selber bin, das weiß ich noch nicht. Erstmal geht's Musik von ZZR.

Musik natürlich noch von ZZR und das soll es dann schon gewesen sein für den heutigen Sonntagmorgen. Tja, für den kurzen Ausfall muss ich mich nochmal entschuldigen. Ich weiß nicht, warum das I mal wieder weg war. Das I-Netz, das hat man jetzt für die letzten drei Mal schon öfters mal gehabt, dass da kurz nach 9 auf einmal der Stecker gezogen wurde. Ja. Ich weiß nicht, wer da wieder im Hintergrund rumgespielt hat. Aber das ist ja egal. Wir sind auf jeden Fall auf dem Weg und suchen und suchen und suchen und machen da überall jetzt irgendwelche Mausefallen dran, dass man den Stecker nicht mehr rausziehen kann. In diesem Sinne, nun sag schon Adieu. Das machen wir gleich.

Tja, nun sag schon mal hier, das macht der Andreas jetzt. Ich bedanke mich natürlich nochmal bei allen Radiostationen, bei allen Hörern, die hier live dabei waren. Bis zum kommenden Sonntag, wenn der Pfingstock so leicht ins Pfingstpferd mit reinlässt. Ich weiß es noch nicht, keine Ahnung. Vielleicht wird es auch eine ganz verrückte Sendung. Ich kann es heute noch nicht sagen. Das ist dann so wieder, da kommt dann der DJ durch und dann, wenn der Schalter immer einmal oben rumgelegt ist, jetzt hat es wieder gesächselt, ja, der Schalter rumgelegt ist, kommt es aus der Eberlaus jetzt wieder. Und wenn der Schalter umgelegt ist und dann die verrücktesten Ideen kommen, kann ich mich immer nicht bremsen. In diesem Sinne, macht's gut. Schöne Woche, bis zum kommenden Sonntag, bis zum Pfingstsonntag. Und dann haben wir ja wieder eine kurze Woche. Und dann müssen wir erst wieder eine ganze Weile warten, bis wir wieder irgendwelche Feiertage haben. So, also macht's gut, macht was Schönes draus. Schönen Sonntag. Das Dendestudio macht jetzt Feierabend. Euer Andreas geht jetzt endlich mal frühstücken. In diesem Sinne, macht's gut. Ciao, ciao.

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1: Ja, ist denn schon wieder Sonntag? Jawohl, ja, der schönste Tag der Woche. Natürlich auch nur, weil es einfach Essig gibt, ne? Jeden Sonntag ja von 10 bis 12 hier in deinem Lieblingsradio. Schön, dass du mit dabei bist. Schön, dass du eingeschaltet hast. Heute mit ganz viel ESC-Vibes hier in der Show. Also, bleibt auf jeden Fall dran. Jetzt aber erstmal Shakira. Die, die.
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denkt man immer noch, da kommt doch noch eine Strophe, oder? Nee, das war's. Basti Stein und Superhelden hier bei Einfach Essig am Sonntagvormittag. Oh, schaut mal, es ist kurz vor 10.12 Uhr. Das heißt, die perfekte Zeit für unsere Trompeten. Wir haben es Sonntag, den 17. Mai 2026, 10 Uhr und jetzt 12 Minuten. Das hier ist einfach Essig, deine Late-Morning-Show Deutschlands, immer sonntags von 10 bis 12, hier in deinem Lieblingsradio. Jawohl, ja, und wenn ich das Mikrofon auch noch ganz lassen würde, dann hört ihr mich auch noch ein bisschen länger. Sure. Bin ein bisschen am Kabel hängen geblieben, aber ist nicht schlimm. Das ist Live-Sendung, das ist hier einfach Essig. Schön, dass du mit dabei bist. Die Nacht war kurz, der Abend war lang. Ja, natürlich habe ich auch den ESC geguckt. Wir sprechen gleich über alles beim ESC. Also keine Panik auf der Titanic. Falls du es nicht geguckt hast, gleich bist du ja bestens informiert und das in den nächsten 10 Minuten. Also bleibt auf jeden Fall dran. Ansonsten natürlich schauen wir auf die Bundesliga, auf die zweite Liga. Wir schauen auf das, was sonst noch passiert ist in dieser Woche und vieles, vieles mehr. Lohnt sich also auf jeden Fall dran zu bleiben. Jetzt hier mit Hunter X und Golden rein in diesen Sonntag.

Gestern war es wieder soweit. Der ESC 2026 hat in Wien stattgefunden und Bulgarien hat den Eurovision Song Contest 2026 gewonnen. Und zwar mit ordentlich Bangaranga. Ja, Sängerin Dara hat in Wien nicht nur die Jury überzeugt, nein, sondern gefühlt gleich ganz Europa auf die Tanzfläche geschickt. Vor 10.000 Fans in der Stadthalle und 160 Millionen rund vor dem Fernseher holte sie den ersten ESC-Sieg überhaupt für Bulgarien. In ihrer Heimat ist Dara längst ein Superstar, jetzt kennt sie auch der Rest Europas. Mit ihrem Elektro-Dance-Track Bangaranga landet sie ganz oben auf dem Treppchen. Und der Songtitel klingt nicht nur wie ein Energy-Drink auf Festivalbasis, nein, sondern bedeutet tatsächlich sowas wie Chaos oder Aufstand. Passt also perfekt zum ESC. Ihre Performance? Wilde Tanzmoves auf Stühlen, mysteriöse Masken und Beats, die vermutlich noch in die drei Wiener Bezirken weiter zu hören waren. Dazu sagte Dara nach ihrem Sieg: Bleibt euch selbst treu und seid mutig. Ein Satz, der beim ESC ungefähr so wichtig ist wie Nebelmaschine und Glitzerjacke. Und für Deutschland lief es, ja, sagen wir mal, charakterbildend. Sarah Engels eröffnete die Show direkt auf Startplatz Nummer 2 mit Feuereffekten, großer Choreo und einer Vocal-Performance irgendwo zwischen ESC und Super Bowl Halbzeitshow. Highlight des Auftrittes: ein rückwärtiger Sprung von einem 2 Meter hohen Podest direkt in die Arme ihrer Tänzerin. Der Stunt saß, das Ergebnis, eher weniger, Platz 23 von 25. Dabei war Sarah bei vielen Fans eigentlich eine der beliebtesten deutschen Kandidatinnen der letzten Jahre. Aber der ESC bleibt eben unberechenbar oder wie man in Deutschland sagt, nächstes Jahr wird es dann ganz bestimmt. Auch sonst hatte der Abend alles, was man vom ESC erwartet. Politische Diskussionen, spektakuläre Auftritte und mindestens eine Geige am Rande des Kontrollverlusts. Finnlands Favoriten Linda Lampinius und Pete Pakkonen landete trotz riesiger Erwartungen nur auf Platz Nummer 5. Immerhin inklusive ESC-Premiere. Linda spielte ihre Geige teilweise live und so wild, dass sich beim Spielen sogar die Haare vom Bogen lösten. Das schafft sonst höchstens ein Rockstar im Windkanal. Australien war natürlich auch wieder dabei. Ja, Australien. Weil der ESC inzwischen weniger ein europäischer Wettbewerb ist und mehr ein internationales Gefühl. Popstar Delta Goodrem brachte mit Eclipse echtes Weltstar-Flair auf die Bühne und holte Platz Nummer 4. Und Griechenland lieferte mit Akilas eine der verrücktesten Bühnenshows des Abends, inklusive spektakulärer Videoanimationen und einer gesellschaftskritischen Botschaft gegenüber Konsum, also quasi Kapitalismuskritik, aber eben mit Lichtshow. Platz 10 dafür. Am Ende bleibt der ESC eben genau das, was ihn seit Jahren ausmacht. Ein bisschen Musik, ein bisschen Wahnsinn. Und die einzige Show der Welt, bei der man nach Mitternacht ernsthaft darüber diskutiert, warum Moldau nur 7 Punkte bekommen hat. Bei uns gibt's jetzt natürlich den Siegersong von Dara, Bangaranga. Danach noch meine zwei persönlichen Favoriten, Delta Goodrem mit Eclipse und Linda Lampinius und Pete Pakkonen mit Leakin' Heightin'. Jetzt hier bei Einfach Essig an deinem Sonntagvormittag.

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0: Halten wir fest beim ESC. Bulgarien hat zum ersten Mal den ESC dieses Jahr gewonnen. Nächstes Jahr dann also in Sofia findet dann das ESC-Spektakel statt. Wurde schon heute Nacht in der Pressekonferenz bestätigt.
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0: Wir schauen aufs Wetter heute und die nächsten Tage. Heute am Sonntag gibt es erstmal mehr Sonne als Wolken. Im Verlauf wird es von Westen her wolkiger und vornehmlich am Nachmittag bilden sich ein paar Schauer. Temperaturtechnisch bewegen wir uns heute so bei milden 13 bis 19 Grad. Morgen am Montag ist es teils aufgelockert mit Sonnenschein, teils dicht bewölkt mit Regen, Schauern und einzelnen Gewittern. Temperaturen dann zwischen 13 und 21 Grad. Und am Dienstag bilden sich nach oft sonnigem Beginn im Osten Quellwolken mit örtlichen Schauern. Von Westen ziehen dichte Wolken auf und gebietsweise fällt auch Regen. Temperaturen dann 15 bis 22 Grad. Hier ist einfach Essig. Deine Late Morning Show Deutschlands, immer sonntags von 10 bis 12 hier in deinem Lieblingsradio. Schön, dass du wieder dabei bist. Schön, dass du eingeschalten hast. Ja, es ist vorzüglich. Wir haben noch einiges vor, einiges auf der To-Do-List, einiges an Musik mit dabei. Zum Beispiel die neue Scheibe gleich von Justin Chesso, Ready to Blow. Und davor gibt es jetzt Ava Max mit Out of Your Mind. Das ist dein Sonntagvormittag hier in deinem Lieblingsradio.

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Neue Musik hier am Sonntagvormittag. Justin Chesso und Ready to Blow hier in deinem Lieblingsradio. Warum macht uns ein kleiner Haken eigentlich so unfassbar glücklich? Also dieses Check hinter einer Aufgabe. Manche feiern das mehr als den Feierabend. Und darum geht es gleich bei uns bei Kurze Frage, Kurze Antwort, Alltagsfragen leicht erklärt. Hier gleich in der Show nach ABBA und Waterloo.

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1: Heute mit der Frage, warum machen wir eigentlich einen Haken an Checklisten? Es gibt Menschen, die schreiben morgens eine To-Do-Liste und der erste Punkt darauf lautet, To-Do-Liste schreiben, direkt abhaken, bam, Produktivität abgeschlossen, erstmal Kaffee. Diese kleine Häkchen hat nämlich erstaunlich viel Macht. Unser Gehirn liebt nämlich das Gefühl, erledigt. Für jedes gesetzte Haken gibt es quasi einen Mini-Applaus im Kopf, so ein bisschen wie, wow, du hast wirklich die Waschmaschine angemacht, was für ein Held. Deshalb machen Listen auch so süchtig. Manche schreiben Dinge drauf, die sie längst gemacht haben, nur damit sie nochmal abhaken können. Aufgestanden? Check. Nicht gekündigt? Check. Mit Menschen gesprochen? Na gut, halb abgehakt. Und plötzlich wirken völlig normale Aufgaben extrem wichtig. Müll rausbringen? Klingt ohne Liste irgendwie langweilig. Mit Liste klingt sie eine geheime Mission. Operation Gelber Sack beginnt um 18 Uhr. Besonders schlimm wird es bei Leuten mit Perfektionsdrang. Da gibt es dann Farbcodes, Unterpunkte, Prioritäten, digitale Apps und am Ende steht auf der Liste neue, bessere To-Do-Apps suchen. Aber Studien zeigen tatsächlich, abhaken motiviert. Wir sehen Fortschritte und unser Gehirn liebt Fortschritte. Deshalb feiern wir auch Liefertracking so sehr. Ihr Paket wurde im Transportzentrum gescannt. Mega emotional komplett investiert in einen Küchenrollenhalter für 7,99. Und mal ehrlich, so ein kleiner Haken kann den ganzen Tag retten. 3 Chaostermine, Stress, 100 Mails, aber wenigstens steht da Pflanzen gegossen. Check, läuft bei uns. Und jetzt bitte kurz ehrlich sein, habt ihr nämlich gerade Radiohören abgehakt? Check! Kurze Frage, kurze Antwort. Alltagsfragen leicht erklärt, auch wieder nächste Woche hier in der Show.

Nicht nur das Finale beim ESC fand statt dieses Wochenende, sondern auch der finale Spieltag der Fußball-Bundesliga fand gestern statt. Und der finale Spieltag der zweiten Liga findet heute statt. Heute Mittag, 15.30 Uhr, gibt es da noch 9 Partien. Wir schauen mal schnell drauf, wer da heute so spielt. Elversberg spielt zu Hause gegen Preußen Münster. Magdeburg empfängt Kaiserslautern. Der Karlsruher SC empfängt Wolfsburg ist noch nicht abgestiegen. Den VfL Bochum. Hannover 96 spielt zu Hause gegen den 1. FC Nürnberg. Darmstadt spielt gegen Paderborn. Kräuter Fürth spielt gegen Düsseldorf. Schalke 04 spielt gegen Eintracht Braunschweig. Arminia Bielefeld spielt gegen Hertha BSC. Und Dynamo Dresden empfängt Holstein Kiel. Spannend wird es oben auf jeden Fall, wer noch mit aufsteigt. Denn wir haben die Plätze 2, 3 und 4 haben alle 59 Punkte. Also irgendjemand davon wird es noch schaffen, mit Schalke aufzusteigen, die haben es ja schon geschafft. Einer wird es schaffen in die Relegation und einer wird der Lucky Loser sein auf Platz Nummer 4. Abstiegsränge sehen wie folgt aus: Münster bereits abgestiegen, danach aber kann es sich noch entscheiden zwischen Fürth, zwischen Bielefeld, Düsseldorf und auch Braunschweig. Also da ist auch noch nichts gesagt, noch nichts besprochen. Auch da kann es noch passieren, dass da was abgeht. Selbst Dresden könnte theoretisch und Magdeburg auch noch auf die Relegation rutschen. Also, wie gesagt, das ist auf jeden Fall spannend. Heute 15.30 Uhr geht's da los. Nichts mehr spannend ist in der Fußball-Bundesliga. Da fanden gestern die letzten neun Partien statt. Traditionell ja am letzten Spieltag immer alle gleichzeitig. Folgende Partien und Ergebnisse gab es da. Bayern München gewinnt zu Hause gegen 1. FC Köln mit 5:1. Leverkusen und Hamburger SV trennen sich 1:1. Frankfurt-Stuttgart 2:2. Freiburg-Leipzig 4:1. Werder Bremen gegen Borussia Dortmund 0:2. Mönchengladbach zu Hause gegen Hoffenheim 4:0. Union Berlin gegen Augsburg 4:0. St. Pauli gegen Wolfsburg 1:3. Und Heidenheim gegen Mainz 05 0:2. Folgende Tabelle spiegelt sich dann wieder. Bayern Meister war ja davor schon klar. Zweiter Dortmund Vizemeister. Dritter Leipzig und auch der VfB Stuttgart, die schaffen es in die Champions League auf Platz Nummer 4. 5 und 6, also die Plätze für Europa League, haben Hoffenheim und Leverkusen. Und auf Platz Nummer 7 ist Freiburg. Alles zwischen Platz 8 und 15 ist irrelevant oder uninteressant, zumindest irgendwas im Mittelfeld. Gucken wir nach unten. St. Pauli abgestiegen als Tabellen 18. Und auf Tabellenplatz 17 Heidenheim, auch diesen abgestiegen. Wolfsburg ist in der Relegation, spielt also gegen den Tabellendritten der zweiten Liga. Das entscheidet sich dann aber auch erst heute. Wie gesagt, alles dazwischen, wie Bremen, Köln, HSV, Gladbach, Union, Mainz, Augsburg und Frankfurt, irrelevant, weil die sind irgendwo im Mittelfeld und haben die goldene Ananas gewonnen. Also, heute Mittag nochmal spannender 34. Spieltag der zweiten Liga. Ansonsten ist nicht mehr viel Spannendes in der ersten Liga. Und bei uns gibt es noch Spannendes vor 11 Uhr, nämlich Musik. Jetzt hier zum Beispiel Alex Warren mit Fever Dream. Kommt gut in diesen Sonntagvormittag.

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2: Es gibt schon wieder eine neue Funktion bei Instagram. Ja, braucht man die oder kann man die wieder in die Tonne werfen? Wir checken's noch in den nächsten 15 Minuten hier in der Show. Davor aber Brotherhood of Man, Save Your Kisses und davor Channing mit Sanctuary hier an deinem Sonntagvormittag.
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1: Aus wie ein überraschter Waschbär. Besonders beruhigend, die Bilder verschwinden zwar bei den anderen, Instagram speichert sie aber trotzdem noch bis zu einem Jahr. Das ist ungefähr wie, keine Sorge, das bleibt alles unter uns. Gesagt vor einem Milliardenkonzern. Wenn du die Funktion übrigens ausschalten willst, gehst du in die Einstellungen, dann, also von deinem Profil, dann gehst du auf Content-Präferenzen und dann gehst du auf Instance in Postfach verbergen. Dann siehst du zumindest nicht mehr dein Postfach. Übrigens, Benachrichtigungen solltest du für die Sofortbilder auch ausschalten, sonst kriegst du die nämlich trotzdem. Und dann zeigt sie an, XYZ und 80 andere haben diese wundervollen Sofortbilder gemacht. Wahnsinn. Oder du machst es wie ich, einfach grundsätzlich keine Fotos mehr von dir selbst machen. Das ist eindeutig die sicherste Einstellung und nicht aus Datenschutzgründen, sondern einfach aus Selbstschutz.
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0: Wenn eine Fußball-Weltmeisterschaft bevorsteht, denken viele zuerst an Tore, Emotionen und gemeinsame Jubelmomente. Genau das erhoffen wir uns auch vom FIFA World Cup 2026. Doch bevor es am 11. Juni losgeht, lohnt sich auch ein Blick abseits des Spielfeldes, dorthin, wo die Vorbereitungen in Mexiko bereits jetzt den Alltag beeinflussen mit spürbaren Folgen. Mein Kollege Mike wirft einen Blick darauf.
1: Die Fußball-Weltmeisterschaft soll uns weltweit verbinden. Doch für viele in Mexiko ergibt sich derzeit ein anderes Bild. Geld, das für Grundbedürfnisse der Bevölkerung wichtig wäre, wird in die Umgestaltung und Verschönerung der Austragungsorte gesteckt, berichtet Helena Raspe von der Hilfsorganisation Miserior.
2: Es sind Hotels, Einkaufszentren und neue Verkehrsprojekte entstanden, oft gezielt für Gäste aus dem Ausland. Gleichzeitig fehlt aber Geld für bezahlbaren Wohnraum oder eine stabile Wasserversorgung für die eigene Bevölkerung.
1: Dazu kommt, dass Tickets für die Spiele teilweise mehrere tausend Euro kosten und für Mexikaner vor Ort nur schwer bezahlbar sind.
2: Das heißt, der Fußball, der eigentlich alle verbinden soll, wird hier plötzlich zum Event für Wohlhabende und Touristen. Gleichzeitig nimmt die FIFA Milliarden ein. In Mexiko werden diese Einnahmen aber nicht versteuert. Also die großen Einnahmen fließen kaum in die lokale Bevölkerung zurück.
1: All das führt bei vielen zu Sorgen, sich das Leben in der eigenen Heimat nicht mehr leisten zu können.
2: Dazu kommen Berichte, dass Obdachlose, dass Indigene, dass Migranten gewaltsam aus dem öffentlichen Raum verdrängt werden. Und gleichzeitig gibt es die Sorge, dass die organisierte Kriminalität das Event auch für eigene Geschäfte nutzen könnte, zum Beispiel durch Geldwäsche oder durch Ausbeutung wie Menschenhandel.
1: Trotzdem bleibt die Hoffnung, dass die Infrastrukturverbesserungen auch nach der WM erhalten bleiben und damit dem alltäglichen Leben langfristig zugutekommen.
2: Natürlich freuen sich viele Fans, dass Mexiko die WM mit ausrichten darf. Und für uns, muss man sagen, gibt es vor allem auch die Hoffnung, dass der internationale Blick auf die WM auch Druck für politische Veränderungen erzeugt.
1: Denn die WM bringt auf jeden Fall eines für Mexiko: Aufmerksamkeit. Sie.

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1: Heute am Sonntag gibt es mehr Sonne als Wolken. Im Verlauf wird es von Westen her wolkiger und vornehmlich am Nachmittag pilzen sich ein paar Schauer bei Temperaturen von 13 bis 19 Grad. Ist es doch vergleichsweise mild, würde ich mal behaupten. Morgen Montag teils aufgelockert mit Sonnenschein, teils dicht bewölkt mit Regen, Schauern und einzelnen Gewittern bei 13 bis 21 Grad. Und Dienstag bilden sich nach oft sonnigem Beginn im Osten Quellwolken mit örtlichen Schauern. Von Westen ziehen dichte Wolken auf und gebietsweise fällt Regen bei 15 bis 22 Grad. Und am Mittwoch Sonne, Wolken, Schauer und Gewitter. Wärmer wird es dann auch noch tatsächlich bis zu 26 Grad. Sind dann tatsächlich langsam auch schon wieder drin. 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Und du kannst dir schon mal überlegen, was du mit ungefähr 840.000 Euro so machen würdest, wenn du die gewinnen würdest. Was jetzt ein Mann aus dem US-Bundesstaat Virginia damit gemacht hat, das erfährst du gleich hier in der Show, wenn du dran bleibst, nach Ed Sheeran, nach Bibi Rexha und auch nach Michael Schulte. Hier bei Einfach Essig, deiner Late Morning Show Deutschlands. 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

Ein Geburtstagsgeschenk wie dieses sorgt selbst bei Blumenläden für schlechte Laune. Ein Mann aus dem US-Bundesstaat Virginia hat nämlich mal eben den Jackpot geknackt und den Gewinn direkt seiner Frau geschenkt. Kein Witz, fast 1 Million Dollar, umgerechnet über 840.000 Euro. Da wirkt der klassische Gutschein fürs Wellnesshotel plötzlich ein bisschen, sagen wir mal, ambitioniert. Der Mann, ein Lehrer aus Fairfax County, wollte anonym bleiben, vermutlich damit sich nicht plötzlich sämtliche Verwandte mit "Hey, lange nichts gehört" melden. Angeblich hat er am Geburtstag seine Frau online gezockt und dabei den Mega-Jackpot gewonnen. Und statt direkt einen Sportwagen zu bestellen oder sich eine goldene Badewanne zu gönnen, ist er erstmal ganz romantisch mit seiner Frau spazieren gegangen. Während des Spaziergangs sagt er dann ganz locker: "Du, ich habe übrigens ein Geschenk für dich, ja." Seine Frau dachte wahrscheinlich an Blumen, Schmuck oder vielleicht ein schönes Abendessen. Tja, stattdessen 986.399 Dollar Gewinn. Und weil man seine Nachricht nicht sofort glaubt, hat der Mann vorsichtshalber gleich ein Foto vom Jackpot dabei. Sehr schlau, denn bei "Schatz, ich habe fast 1 Million gewonnen" denkt man vermutlich erstmal: "Klar, und ich bin Beyoncé." Sein Kommentar gegenüber der Virginia Lottery: "Das ist das beste Geburtstagsgeschenk, das ich meiner Frau je gemacht habe." Fairerweise muss man sagen, danach wird es natürlich schwer mit den nächsten Geburtstagsgeschenken und Geburtstagen. Denn, wie klingt denn das bitte? "Hier, Schatz, dieses Jahr gibt's für dich, ach ja, Duftkerzen."

11.54 Uhr hier in einem Lieblingsradio. Gleich nach 12 Uhr geht's hier weiter mit ganz viel schöner Musik. Also bleibt auf jeden Fall dran. Wir hören uns nächste Woche wieder. Selbe Stelle, selbe Welle von 10 bis 12 hier in einem Lieblingsradio. Einfach Essig. Ich würde mich freuen, wenn du mit dabei bist. In diesem Sinne, schöne Woche. Macht das Beste draus. Bleibt oder werdet gesund. Und bis dahin, adios.

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1: Hallo und herzlich willkommen zur neuen Ausgabe der Euro Top 40, die 40 populärsten Tracks Europas. Die Songs, die in Europa am meisten verkauft, am meisten downgeloadet, am häufigsten im Radio gespielt wurden und am besten gestreamt worden sind, ermittelt von APC Charts. Es ist die Ausgabe 20 des Jahres 2026. Wir haben heute drei Neuzugänge und einen Wiedereinsteiger. Und der ist sehr, sehr hoch wieder eingestiegen. Die Top 3 der letzten Woche. Taylor Swift auf 3, Fate of Ophelia auf 2, Tame Impala mit Dracula. Und an der Spitze immer noch Justin Bieber und Nicki Minaj. Unser Oldie, Beauty and the Beat, ob der Song, der immer noch steht, erfahren wir am Ende der Show. Vor den Top 10 hören wir Hits aus dem Jahr 2006. Und wir haben eine Nummer 1 aus Europa, der noch nicht in den Top 40 steht. Dazu später mehr. Jetzt fangen wir erstmal an mit der 40 von 39. Hier ist Ella Langley, Choosing Texas.

0: Soweit Ella Langley, ein Riesenhit in Amerika. Bei uns nur die 40, Choosing Texas. Hier ist der erste Neuzugang. Das ist der französische Rapper Enoch Pierre Potenda oder auch Leto genannt. Sein Hit in Frankreich heißt Pineapple. Den hören wir jetzt.
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0: Soweit Nui Vajol. Hier ist der zweite Neuzugang. Es gibt was Neues von Sarah Larsson, nachdem wir ja jetzt lange mit Lush Life leben mussten. Hier ist was Frisches. Midnight Sun.
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0: Sean Paul fällt diese Woche in den Charts von 30 auf die 34 mit When You Gonna Give It Up To Me, davor die 35 DJ Another mit Talk To You. Die 33 ist der höchste Neuzugang heute, das ist Second Voice mit Let Me Be.
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1: AK außer Kontrolle zusammen mit Shirin David fällt auf die 30, LNDB davor, PLK mit Pocahontas auf 31 und Samurai J auf der 32, Obsession. Hier sind die Euro Top 40, wir blicken jetzt mal zurück oder beziehungsweise über den großen Teich nach Amerika, die ersten drei da, Man I Need, Olivia Dean auf 2, I Just Might, Bruno Mars und auf 1, Choosing Texas, Ella Langley. Die ersten drei in Great Britain, da haben wir auf der 3, Drop Dead von Olivia Rodrigo, auf 2, Dracula, Tame Impala, die 1, Rain Me In von Sam Fender und Olivia Dean, die ersten drei in Deutschland. Auf 3, Sarah Larsson, Lush Life, 2 neu, Dardan und Asset mit Vermisse.
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1: Und die 1 in Deutschland, auch da Justin Bieber und Nicki Minaj, Beauty and a Beat. So, wir haben die Nummer 1 in Bulgarien aufgelegt. Das ist Hügel aus Frankreich, der ist in Bulgarien auf 1 zusammen mit Solto. Jamaican Bam Bam.

So Easy von Olivia Dean auf der 29 von der 23. Willkommen zur 28, die Nummer 1 in England, unverändert. Sam Fender und Olivia Dean, Rain Me In.

Mr. Brightside von den Killers auf der Position Nummer 27 von 26, 1 runter. Wir kommen zu Disease mit Melodrama, 1 runter von 25 auf die 26.

Einen schönen Satz nach vorne macht diese Woche die Band Tampa City mit Self-Aware von 36 auf die 25. Auch auf ging es für Kato und John Norgard aus Norwegen. Turn the Lights Off auf der 24 diese Woche.

Wir fahren auf die 22, Taylor Swift und Orpel Leiden. Wir haben noch zwei Titel in dieser Stunde. Die 21, Pink Panther Reese und Sarah Larson mit Stateside und die 20 unverändert BTS mit Swim. Ich bin aus der Alpe und gleich wieder da mit den Top 19 aus Europa.

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1: Da sind wir wieder. Willkommen zur zweiten Stunde der Euro Top 40, die 40 populärsten Tracks Europas. Die Songs, die in Europa am meisten verkauft, am meisten downgeloadet, am häufigsten im Radio gespielt wurden und am besten gestreamt worden sind, ermittelt von APC Charts. Wir sind immer noch in der Woche 20 des Jahres 2026. Folgende Neuzugänge habt ihr verpasst heute. 39 neue Lito mit Pineapple, auf der 36 Sarah Larsson Midnight Sun und auf 33 The Second Voice mit Let Me Be. Die ersten drei der letzten Woche, auf der 3 Taylor Swift, Fate of Ophelia, auf der 2 Tame Impala, Dracula und an der Spitze hatten wir Justin Bieber und Nicki Minaj, Beauty and the Beat. Ob es eine dritte Woche wird, das erfahren wir später. Vor den Top 10 blicken wir zurück ins Jahr 2006 und jetzt habe ich, ach übrigens, wir haben noch einen Re-Entry ganz weit oben. Später mehr dazu, erstmal die 1916 ist Dominic Fike, White Keys.

Nächstes haben wir die Mainzelmännchen mit Alles wird gut. Dann Großstadtengel mit Hey Bibi Langstrumpf oder die Holde, jo, hopsasa, Hey Bibi Langstrumpf. Ja, genau. Dann die Mandolines mit Mama, du bist cool. Viel Spaß.

Von der singende Bauernhof mit der Drecker-Song. Dann die Gummibär, der Gummibär mit Nuki Nuki. Dann Familie Sonntag mit Tanzen macht doch jeden Spaß. Also mir macht Tanzen Spaß. Und euch?

Ja, als nächstes haben wir die Lollipops mit Das rote Pferd. Dann Tommy Pieper mit Hallo Alf, hier ist Rhonda. Dann die Eule mit Popsong. Ja, und dann melde ich mich wieder.

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Rhonda, Rhonda, hörst du mich?

als nächstes kommt Firlefanz mit Kinderdisco. Dann die Großstadtengel mit Auf der Lauer, auf der Mauer sitzen Steine. Ja, das kann ich nicht. Ich lasse es lieber. Dann kommt Holly Hamburg mit einer Geschichte mit Holly und Fiete. Ich behalte den Hund. Viel Spaß dabei.

Moin, ich bin's, der Fide. Herzlich willkommen zum Podcast Holly und Fide. In dieser Folge geht es um Ich behalte den Hund. Und wenn du Spaß verstehst, dann bist du ja genau richtig. Ich bin's, der Fide. Und der Onkel Holly ist auch dabei. Und jetzt viel Spaß bei dieser Episode.

0: Fide, du schon wieder. Na komm rein, mach die Tür zu, das zieht.
1: Ja, Gordi, kenne ich ja schon. Sag mal, Gordi, ich muss dir was ganz Tolles erzählen.
0: Na, was hast denn jetzt schon wieder ausgefressen?
1: Nee, ich hab nichts ausgefressen, aber es ist was ganz Tolles passiert.
0: Oh, jetzt bin ich aber gespannt. Und was ist Tolles passiert?
1: Ich hab einen Hund gekriegt. Ganz einen süßen, ganz tollen, ganz kleinen.
0: Oh, das kann ich mir überhaupt nicht vorstellen, dass du einen Hund gekriegt hast. Wie bist du denn an den gekommen, Fide? Sag mal.
1: Ja, der ist mir zugelaufen. Auf einmal stand der vor mir.
0: Naja, also das kann ich mir nicht so richtig vorstellen. Aber jetzt mal ohne Blödsinn. Wo bist du denn an den Hund gekommen? Und wie kann das denn angehen?
1: Ja, der stand auf einmal vor mir, vor der Schule. Ich bin aus der Schule gekommen, bin um eine Ecke gebogen und da stand der Hund. Und dann wurde der mit der Sam hinter mir hergelaufen. Und dann bin ich ihn gar nicht mehr losgeworden. Fand ich aber nicht schlimm.
0: Nee, das kann ich mir vorstellen. Und was haben deine Eltern dazu gesagt?
1: Ja, die fanden das jetzt nicht so ganz toll. Deswegen sitzt er draußen vor der Tür oder ich wollte da mal was fragen.
0: Nee, Fide. Ich nehme deinen Hund nicht auf.
1: Och, Olli, kann er nicht ein paar Tage bei dir bleiben, bis er stubenrein ist. Und dann kann ich ihn wieder mit nach Hause bringen.
0: Du Spinnsfuhl, bis er stubenrein ist. Und ein paar Tage, das dauert viel länger als ein paar Tage, bis er nun stubenrein ist. Und deine Mutter, das war mir schon mal klar, was meine Schwester ist. Die will den stinkenden Hund, der denn immer alles vollkackt, nicht zu Hause haben.
1: Ja, das hat sie gesagt. Die hat dann gesagt, du kannst ja zu deinem Onkel gehen. Vielleicht nimmt der den Hund und macht ihn stubenrein.
0: Nee. Kommt ja gar nicht in Frage, dass ich mich mit deinem blöden Hund hier abmühe und den hier stubenrein mache. Außerdem habe ich gar keine Ahnung von Hunde.
1: Och, Onkel Olli, das ist so ein Lieber. Der tut auch überhaupt nichts. Und der war bei uns zu Hause auch ganz nett. Der hat nur Papa seine Latschen zerdeppert, aber die hat er einfach zerkaut. Und Papa ist dann ein bisschen ausgetickt, ne? Aber nur die alten Latschen, ne?
0: Ja, genau. Und das macht er dann mit meinen Latschen und mit meinen Schuhen. So weit kommt das noch wieder. Nee. Nimm mal deinen Hund wieder mit und dann bring ihn mal schön ins Tierheim.
1: Och, Onkel Olli, den würde ich nicht ins Tierheim bringen. Der gehört nicht ins Tierheim. Der gehört zu mir, das ist mein Kumpel. Der kriegt auch einen Namen von mir.
0: Na, wie soll er denn heißen?
1: Vielleicht Willi? Ja, Willi ist ein schöner Name, ne?
0: Naja, geht so, ne? Aber ist ja egal, ist ja dein Hund. Aber nimm ihn wieder mit, ich mach dir nicht stubenrein, kommt gar nicht in Frage.
1: Och, Willi, kannst du ein paar Tage auf meinen Hund aufbauen? Der Willi ist ein ganz Lieber. Der macht überhaupt nichts, außer dass er Schuhe gerne macht.
0: Ja, und dann habe ich keine Schuhe mehr. Nein, nee, Fide, das kommt gar nicht in Frage. Übrigens, sucht ihn denn keiner? Hat er keinen Halsband?
1: Doch, ein Halsband, ja, da habe ich ein Band umgebannt, damit ich ihn mitnehmen konnte. Aber ich habe noch nicht geguckt, was auf dem Halsband draufsteht.
0: Aha, jetzt geht das los. Da solltest du vielleicht mal nachgucken, ob da eine Marke dran ist und der vielleicht zu jemandem gehört. Und dann muss man nämlich bei der Polizei mal nachfragen. Die wissen das nämlich, wem der Hund gehört. Die können das rausfinden. Oder die Tierärztin oder der Tierarzt kann das auch rausfinden. Da gibt nämlich so ein Register, wo die Hunde registriert sind. Und dann kann man auch seinen Besitzer finden.
1: Ja, ich will ja gar nicht seinen Besitzer finden. Ich will ja den Willi behalten. Nee, das will ich gar nicht.
0: Ja, aber Fide, das geht ja nicht anders. Du kannst den Hund ja nicht einfach behalten. Das ist, der gehört ja irgendjemand. Und vielleicht ist da ein anderer Junge oder ein anderes Mädchen. Das weint jetzt und sucht seinen Hund. Und du hast hier den Hund angeschleppt und willst ihn behalten. Das geht doch nicht.
1: Doch, das geht. Der Willi, der ist schon ganz lieber, außer dass er Schuhe macht. Aber nee, ich würde ihn gerne behalten, weißt du? Dann habe ich auch endlich einen Spielkameraden.
0: Na, du hast doch genug Spielkameraden. Außerdem kommst du ja dauernd bei mir eingeschissen. Also nee, Fide, das kannst du nicht machen. Da musst du mit zur Polizei gehen und ihr müsst rausfinden, ob der eine Hundemarke hat. Denn wenn der registriert ist und da Steuern gezahlt werden, dann kann man auch rausfinden, wem der Hund gehört.
1: Ach Mensch, ich will den Willi doch behalten. Das ist so netter, außer mit den Schuhen, aber sonst würde ich den gerne behalten. Was meinst du nicht, dass ich den behalten kann, Onkel Olli?
0: Nee, Willi, glaube ich nicht, dass du den behalten kannst. Aber weißt du, ich mach dir einen anderen Vorschlag. Ihr findet raus, wem der Willi gehört oder wie der auch immer heißt. Und dann gucken wir mal im Tierheim, ob wir dich für dich einen anderen Hund finden, wenn deine Mutter damit einverstanden ist.
1: Oh ja, das wäre toll. Dann kriege ich meinen eigenen Willi und ganz ohne Suchen, das wäre ja vielleicht klasse. Aber ja, also okay, dann müssen wir mal rausfinden, wem der Willi gehört, ne? Oder vielleicht heißt er ja auch gar nicht Willi. Aber dann kriege ich einen eigenen Hund und du gehst ja mit mir ins Tierheim und suchst einen aus, ne?
0: Fide, ich hab gesagt, wenn deine Mutter und dein Vater damit einverstanden sind, dann gucken wir, ob wir für dich ein Fide oder sowas ähnliches finden. Ja, vielleicht heißt er ja dann auch Fide.
1: Nee, Fide kann er nicht heißen, so weiß ich ja schon. Das gibt ja ein heilloses Durcheinander. Nee, das geht nicht. Einer kann nur Fide heißen und das bin ich. Der heißt dann Willi und sonst gar nichts.
0: Ja, ist ja gut. Kann er ja auch gerne heißen. Aber erstmal musst du rausfinden, wie der Hund heißt, den du gefunden hast und einfach mitgenommen hast. Und dann kümmern wir uns um den Rest. Und dann, wenn deine Eltern damit einverstanden sind, dann gucken wir mal im Tierheim, ob wir nicht so einen kleinen Rabauken für dich finden, mit dem du dann durch die Gegend ziehen kannst. Aber ich mach den nicht stubenrein. Das macht ihr hier völlig selber.
1: Oh, ich glaube, dann wird das nichts mit dem einen Hund. Mama hat gesagt, nur wenn der stubenrein ist, kommt er bei uns in der Bude. Sonst will sie das nicht. Es gibt keine Ausnahme, hat sie gesagt.
0: Ja, dann gibt's ja noch eine andere Möglichkeit. Du gehst ins Tierheim und fragst, ob du da nicht Hundesitter werden kannst.
1: Was ist das denn, Hundesitter?
0: Ja, dann bist du dann einer von den Kids, die dann immer mit Hunde spazieren gehen. Du führst die Hunde dann zum Spazierengehen aus, damit die Auslauf haben. Und darüber freuen die Hunde sich auch. Und wenn du dann irgendwann einen findest, der vielleicht sogar schon stubenrein ist, den kannst du ihn ja vielleicht mit nach Hause nehmen.
1: Oh ja, das ist eine tolle Idee, Onkel Holly. Da hast du eine super tolle Idee gehabt. Ich gehe dann jetzt gleich ins Tierheim und guck mal, ob ich da nicht Hunde ausführen kann.
0: Nee. Du kümmerst dich jetzt erstmal hier um deinen Willi. Schlepp den hier, lass ihn hier jetzt nicht sitzen. Und dann suchst du da für den richtigen Besitzer. Und dann kannst du dich im Tierheim melden und fragen, ob du da Hunde mal ausführen kannst.
1: Okay, Onkel Holly, machen wir das so. Ich gehe dann jetzt mal und suche für den Willi sein Zuhause. Und dann gehe ich aber gleich ins Tierheim und versuche dann Hunde auszuführen. Und wenn ich dann einen gefunden habe, der mein neuer Willi wird, dann komme ich vorbei und zeige ihn dir.
0: Ja, aber nur, wenn er nicht an meine Schuhe geht und mir nicht meine Latschen auffrisst, ne? Sonst brauchst du ja gar nicht eingeschissen kommen.
1: Okay, Ronny. Bis dann, ne?
0: Vielen Dank, dass du uns auch in dieser Folge wieder dein Ohr geschenkt hast.
1: Lass uns doch gern auch auf anderen Kanälen in Kontakt bleiben.
2: Ah, da bin ich wohl in der Zeile verrutscht, weil das war jetzt Holly und Fiete mit Ich behalte den Hund. Ja, kann ja mal vorkommen. Als nächstes die Mainzelmännchen mit Freunde für Freunde. Dann Helene Fischer mit Biene Maja. Dann Estefania Wolny mit Mama.

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Als nächstes kommt Grünschnabel mit Regenbogenlied. Dann Martin Pfeiffer mit Mannemond. Dann die Schlümpfe mit Der Clown. Viel Spaß!

Als nächstes hört ihr Sternschnuppe mit Wir sind die Regenpiraten. Dann Matti und der lila Launebär mit der lila Launebär. Dann Bibi und Tina mit Up, Up, Up, Nobody's Perfect.

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Das nächste Lied widme ich mal der Hanni mit Vater Abraham, das Lied der Schlümpfe. Dann Bummelkasten mit Rolltreppen Max. Und dann der Flo.

Als nächstes haben wir Fantastikos mit Cowgirls. Dann Herzchen mit 1000 Träume. Dann Happy Kids mit Kastanienmann. Viel Spaß.

Ihr hört schon Markus Becker mit Alle meine Entchen. Dann Metallkinder, Metalkinder, denke ich mal. Mit Bruder Jakob. Ja, und dann melde ich mich nochmal. Bis gleich.

0: Hört schon mein Outro. Das war meine erste Sendung. Und ja, mir hat es sehr gefallen. Ich hoffe, euch auch. Genau.
1: Ja, hat sie wirklich gut, super gut gemacht. Ich bin mega stolz auf sie. Ich habe sie einfach ins kalte Wasser geschüttet. Ja, ja.
0: Ich bin auf jeden Fall das nächste Mal wieder dabei.
1: Ja, genau. Erstmal über mich, aber wenn sie dann ihr eigenes Mikro hat, dann auch mal von zu Hause aus. Also, wie gesagt,
0: genau.
1: Wird alles gemacht.
0: Ja, und da freue ich mich jetzt schon drauf.
1: Genau. Und hier bei Radio Zornhaus Radio und Radio Zornhaus, nochmal. Nochmal bei Soundhouse Radio und Radio Teddybär geht es jetzt erstmal los mit der Pause bis 19 Uhr und dann kommt der Jean, ja, ja, der macht dann ab 19 Uhr Musik. Und hier bei Radio Clan ist auf jeden Fall der Harald Kuttner da, genau, ja, genau. Und ansonsten schaut doch mal in den Sendeplan bei Radio Clan rein, genau.
0: Genau. Und ich wünsche euch noch einen schönen Sonntag und eine gute Woche.
1: Genau, das wünsche ich euch natürlich auch. Mich uns hört ihr denn am Freitag wieder von 20 bis 22 Uhr.
0: Genau.
1: Oder vielleicht auch schon 19 Uhr. Wir gucken mal.
0: Ja. Okay.

0: ist das geil.
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2: Ja, abends, Herr Klausen.
3: Morgens, Alfred, was ist denn mit dir los?
2: Psst, leise. Ich bin gerade einem neuen Fall von fahrlässiger Täuschung meiner Person auf der Spur.
3: Was ist los? Du hast wohl zu viel Derek geguckt, Alfred. Du und kommissarische Fähigkeiten, dass ich nicht lache.
2: Mach dich nur über einen alten Freund und Kollegen lustig. Dann werde ich dir eben nicht erzählen, was ich heute Morgen erlebt habe.
3: Nun schmoll nicht, schieß los.
2: Als ich eben gekommen bin, da habe ich mal die Stufen mitgezählt, die ich bis zum Büro brauche. Und es waren genau 47.
3: Aber was ist daran nun so trügerisch?
2: Hans Werner, um ganz sicher zu gehen, bin ich den gleichen Weg nochmal zurück. Wie gut, dass ich das gemacht habe.
3: Also nimm's mir nicht übel, aber nun verstehe ich überhaupt nichts mehr.
2: Na, auf dem Rückweg musste ich plötzlich feststellen, dass es, ich mag es kaum sagen, 48 Stufen sind, Hans Werner.
3: Das gibt's doch nicht, Alfred. Doch. Bist du dir da ganz, ganz sicher?
2: Ganz sicher. Eine Stunde lang bin ich rauf und runter und jedes Mal der gleiche Schock. Oben waren 47, unten 48 Stufen. Ich bin total verzweifelt. Auch der Hausmeister konnte mir nicht weiterhelfen. Der meinte, er hätte sogar schon mal 49 gezählt.
3: Da war er sicher wieder betrunken.
2: Ja, sicher.
3: Aber, sag mal, kann es nicht sein, dass du unten den Boden mitgezählt hast und oben nicht?
2: Ach, Hans-Werner, ich weiß gar nichts mehr. Ich bin total von der Rolle. Kannst du mir nicht helfen?
3: Ich schlag dann vorerst mal ein Käffchen bei mir.
2: Prima Idee. Und da arbeiten wir dann gemeinsam den Antrag zum Umbau des gesamten Treppenhauses aus. Ja. Das ist ja kein Zustand auf Dauer, wenn man durch solche Irritationen von der Arbeit abgehalten wird.
3: Komm rüber, du Schlitzohr.
2: Bingo.
4: Schönen guten Morgen, oder Mahlzeit kann man ja schon sagen, ne? 12 Uhr durch und ihr seid noch alle nicht wach? Das kann ja wohl nicht angehen. Na gut, bei dem Wetter kann man auch mal liegen bleiben, bei 13,6 Grad. Ja, diese Woche ist etwas kühler als die davor, das stimmt wohl. Ja, dann tue ich trotzdem erstmal alle begrüßen. Radio Klan, Radio Tirol und Hannis Musik World und Radio White Dragon und der Peters Musik Diener und Musik World Gießen. Ja, wenn ihr alle dabei seid, ist ja schön, dann können wir jetzt ja starten.

Nee, bloß nicht. Ja, das wäre ja fatal. Genau. Ja, hier aus Kiel, Live-Musik von Toddy und ja.

0: Kuckuck, ja, da sind wir. Genau. Jetzt kommt erstmal die Gag-Show.
1: Okay, Hamalen, wir in einer Reihe aufstellen.

dafür mit Eine Insel mit zwei Bergen von den Dolls, Julie und danach Elvis Presley. Step It Is Away. Step Is Away, genau.

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0: Ich erkläre hiermit diese Insel zu meinem Königreich und wir bauen einen gemütlichen Palast.
1: Das ist ein wundervolles Thema für eine Ballade.

Ja, und dann geht das hier weiter aus Kiel mit Gitter, Dream Sound mit Moonlight. Das ist von einem Film. Und dann danach F.R. David, When the Sun Goes Down.

0: Tag, Alfred Klausen.
1: Morgens, Alfred, ne? Sag mal, warum bist du nicht im Amt heute?
0: Ich habe heute mal frei gemacht. Heute ist ja auch ein besonderer Tag. So, Hans-Werner, mach's mal ruhig, nicht so laut. Timmy und ich müssen uns konzentrieren.
1: Worauf?
0: Auf Ella.
1: Wieso das denn?
0: Wir führen mit Ella heute die Inspektion durch.
1: Wie bitte?
0: Ja, sicher. Wie jeder PKW muss auch Ella einmal im Vierteljahr überprüft werden.
1: Hast du getrunken, Alfred?
0: Das ist eine alte Tradition in meiner Familie. Die habe ich von meinem Vater übernommen.
1: Na, und wie funktioniert die?
0: Ganz einfach, Hans-Werner. Timmy und ich haben Ella im Haus verschiedene Aufgaben gestellt. Ich habe eine Stoppuhr und notiere die Zeiten. Warte, jetzt gibt Timmy mir ein Zeichen. Timmy, alles klar? Was? Ella hat den Müllbeutel schon in der Hand? Dann geht's jetzt los.
1: Ich glaube das alles nicht.
0: Los, Ella, jetzt raus aus dem Haus, jawohl. Mülltonne auf, Müll rein und wieder rein ins Haus. Und stopp.
1: Und?
0: Nicht schlecht, das war 19 Sekunden.
1: Na, und was kommt jetzt?
0: Warte mal, jetzt kommt Betten machen. Timmy und ich haben unsere Betten richtig schön durchgewühlt. So, Timmy, gib den Startschuss. Alles klar, los geht's. So, Ella, komm, das packst du.
1: Wie lange geht denn der Test noch?
0: Bis heute Abend, 18 Uhr.
1: Na, die arme Ella.
0: Oh Mann, Hans-Werner, jetzt habe ich verpasst, auf die Stoppuhr zu drücken durch dein Gequassel, Mensch. Alle zurück und nochmal auf die Plätze. Los, wir starten von vorne. Timmy, wühl das Bett nochmal ordentlich durch. Jawohl. Oh, das wird ein neuer Rekord. Toll, Ella. Mensch, du, meine Alte ist richtig fit.
1: Und Käffchen kochen?
0: Das ist die nächste Disziplin. Komm schon mal rüber.
1: Käffchen bei dir.

Das war Fernando Express hier bei Radio Clan, Radio Tirol, Hannis Musikwelt, Radio White Dragon und Peters Musikdiener und Musikwelt Gießen, wo auch immer ihr uns oder mich hört. Hier ist der Totti aus Kiel. Es geht weiter mit Florian Schneider, Alice im Fashionland. Und danach nochmal die Gerd Show mit ruhiger Hand.

Liebe Mitbürgerinnen und Mitbürger, ich ordne an, locker bleiben, ruhige Hand, einatmen, ausatmen, sonst nichts. Damit habe ich persönlich beste Erfahrungen gemacht. Ein paar Mal blöd gucken und schon ist wieder ein Tag geschafft. Ganz easy, weil alle Tage sind gleich lang, nur unterschiedlich breit. Wenn du das begriffen hast, hast du das Leben begriffen. Meins jedenfalls. Also, slow down, Spacko. Zieh dich von der Tanzfläche des Lebens zurück in die Lounge. Chill. Verbinde den Spaß mit dem Angenehmen. Denn man kann nicht immer nur nehmen, man muss sich auch mal geben lassen können. Denk immer an die wahren Werte. Es gibt Dinge, die du nicht kaufen kannst. Zum Beispiel Geld. Übrigens, Männer sind anders, Frauen auch. Deshalb fall nicht gleich mit der Tür ins Haus. Relax, das heißt für den Herrn, immer schön locker durch die Hose atmen. Schmuff, Cowboys tanzen nicht. Umschmeichel die Chickas lieber mit Komplimenten, wie zum Beispiel, du riechst wie ein frisch gefällter Baum. Poesie, Mann. Worte sind der Asphalt auf dem Highway nach Poppenhausen. Probier's mit echter Romantik. Flüster, zieh dich aus, leg dich hin, wir müssen reden. Dann flucht's. Und jetzt zu den sehr begehrten Damen. Auch für euch gilt, ruhige Hand, bloß kein Stress. Schlammpackungen machen schön, aber nur für kurze Zeit. Nach einer halben Stunde ist alles wieder abgebröckelt. Tel Aviv, sei dir beim Mann deiner Träume über eines im Klaren. Die Frau seines Lebens ist eigentlich die Frau seines Vaters. Darum hab Verständnis und nimm ihn, wie er ist. Zeig Lebensfreude, riech unter deinem Arm und fang laut an zu lachen. Mach ihn neugierig, deute Interessantes an wie: An meinem Körper gibt es eine Stelle, da sehe ich aus wie Wolfgang Petri auf dem Kopf. Und dann, mal gucken, Hauptsache entspannt. Lehn dich zurück, bau dir ein, öffne dich der Breitseite des Lebens. Schick dein Bewusstsein auf eine Expedition in das Reich der fantastischen Farben und Formen. Jabba, was will man mehr? Einigkeit und Recht auf Freizeit. Sag ja zum Leben. Die Welt gehört dir. Also, geh steil, aber geh lassen. Nicht jeder, der allein durch den Supermarkt rennt, hat Lust, auf deiner Matratze einen großen Lingling nachzuturnen. Und 2 Stunden am Stück knallt man nur zu Silvester. Also, ruhig, Pendejo. Probier was Neues. Alles geht, je nach Einkommen und Figur. Genieße ohne Limits. Ich persönlich lehne allerdings käufliche Liebe ab, auch wenn mir dadurch schon eine Menge Geld entgangen ist. Schade eigentlich, aber egal. Am Ende des Tages entscheidest immer du selbst. Und das ist auch gut so.

Ja, wenn einer sagt, wir können nicht Musik, dann weiß ich das auch nicht. So, ihr Lieben, jetzt habe ich für euch den Franz Bauer, Java Candios. Und danach kommt Fred Bertelmann mit zwei Gitarren am Meer. Könnte man sich jetzt bei schönstem Wetter gut vorstellen. Und da denn am Meer sitzen, man muss ja nicht mal ins Ausland fliegen, Ukraine zum Beispiel, muss nicht sein. Die Sowjetunion bzw. Russland muss auch gerade nicht sein. Eigentlich ist alles Schiedkram, ne? Aber wir machen hier weiter mit Musik und wir lassen uns deswegen nicht aufhalten.

Ja, Toddy kann auch Deutsch. Ja. Übrigens, morgen ist Mittwoch, wenn nichts dazwischen kommt. Und ab 10 Uhr wieder live für euch dabei. So, jetzt kommen wir auch wieder zu was Deutschen. Sogar zwei. Ich sehe schon. Freddy Breck macht jetzt weiter das Lied dieser Nacht. Und Gigi Anderson. Und dann nahm ich dich in meine Arme. Ach, wie schön. Das ist ja fast eine Liebeserklärung.

Tja, das bedeutet nichts Gutes. Eine Stunde ist nämlich schon wieder um und eins geht gar nicht. Liebe Susi nach Lübeck, da habe ich wohl was vergessen. Ich habe es auch nicht gesehen hier bei mir, dass du, ja, Hallo gesagt hast. Aber jetzt Hallöchen nach Lübeck und bis gleich.

0: Abend, Alfred. Na,
1: wie ist's? Stör mich nicht, Ella ist krank.
0: Und warum soll ich dich da nicht stören?
1: Weil ich gerade dabei bin, Ella Medikamente herzustellen.
0: Warum das denn?
1: Weil ich es leid bin, immer die Wahnsinnspreise von Apotheken in Kauf zu nehmen.
0: Ja, wie war Ella denn beim Arzt?
1: Ja, sicher, der hat ja das Rezept aufgeschrieben.
0: Und jetzt mischst du die Medikamente selbst an?
1: Ja, hast du schon mal was von Hexamethyltabletten gehört?
0: Nee, noch nie.
1: Ach, ich nehme einfach die Aspirintabletten aus dem Arzneikasten hier im Amt und dann kratze ich den Namen weg.
0: Was hat Ella denn?
1: Verstopfung.
0: Ja, aber da helfen doch die Aspirintabletten nicht.
1: Klar, ist das sowieso alles nur physisch. Sollst du mal sehen, nach der Tablette geht's ja wieder gut.
0: Ja, psychologisch meinst du.
1: Ach.
0: Sag mal, du bist doch privat versichert, oder?
1: Ja, als Beamter muss man das ja leider.
0: Warum leider?
1: Ach, diese hohen Arztrechnungen. Da drückt er einem dreimal am Hals rum, dann muss ich gleich schon mal 450 Mark zahlen. Ist doch frech.
0: Ja, das kriegst du doch wieder.
1: Von wem? Von der Sprechstundenhilfe?
0: Alfred, nein. Von der Krankenkasse. Das musst du nur einschicken. Die überweisen das zurück.
1: Ja?
0: Ja. Erklärungskäffchen?
1: Bingo.
2: Tja, die Krankenkassen, die machen auch ein mit, was sie wollen, was sie wollen. Aber willkommen in der zweiten Stunde bei Toddy aus Kiel. So, jetzt haben wir einmal Godewind mit Ihnen, Britt von D. Also Godewind, Bin Britt von D. Von D. Von D. kann man auch sagen. Und danach kommt nochmal Guitar Dream Sound mit Sunny.
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2: Oh ja, und das ist sogar Plattdütsch. Ihr versteht alle Platt? Na, finally.

Ja, Elvis Presley nochmal für euch. Stop Loving You, ein Medley von 1974. So, jetzt geht's hier aber wieder ein bisschen Deutsch. Ingrid Peters über die Brücke gehen und Jason Donovan mit Story of My Life.

Jetzt haben wir Jennifer Lopez mit Mangani. Magari. Jennifer Lopez mit Mangari.

0: Ja, Toddy kann, wenn er will. So, jetzt habe ich Joe Dassen für euch. Les Champs. Elias. So, und danach kommt wie heißt das, die Abkürzung? JR Disco. Put your feel in the beat. Good.
1: Ich ging allein durch diese Stadt.
0: Champs-Élysées heißt das. Ja, jetzt haben wir es, wo ich selber höre.
1: Bonjour.

Ja, die Qualität war jetzt nicht so dolle, ne? Aber dafür kommt jetzt noch mal Leonard zu euch. Aug um Auge macht die ganze Zeit blind. Und was heißt der? Lionel Richie, All Night Long.

Tja, okay, jetzt geht's hier weiter mit Matthias Reim mit Maskenball. Und es ist gleich 14:45 und dann haben wir es auch gleich wieder um 14 Uhr geschafft, hier mit Toddy aus Kiel. Und Max Giesinger macht danach weiter mit Irgendwo da draußen. So, da komme ich her, ja.

Ja, das war im Melody mit Ja, Pass, Q, Les Grands, Resent. Ja, ich kann Französisch. Toll. So, jetzt kommt mein Abschlusstitel und zwar der Michael, wie heißt er? Polnareff. Polnareff mit Goodbye, Mary Lou.

0: besten Hörer der Welt. Ein dickes Dankeschön dafür an euch.
1: Ja, und damit schließe ich heute die Sendung, und zwar bis morgen um, wenn ihr mögt, um 10 Uhr. Hier gleiche Welle, gleiche Stelle. Bei Radio Clan bedanke ich mich, bei Radio Tirol, Hannis Musikworld, Radio Wild Dragon und Peters Musikdiener und Musikworld Gießen. Bis zum nächsten Mal, bis morgen eventuell. Tschüss.

0: Hallo Peter.
1: Hallo Tony.
0: Na, schaffst du das?
1: Ja. Ja.
0: Wenn nicht, dann leg dich wieder hin und genieße die...
1: Nein.
0: Ich bin
1: jetzt wach und dann ist gut.
0: Na gut. So, bevor wir anfangen und zum eigentlichen Titel kommen, den ich jetzt noch nicht verrate, ich leg das gleich für dich ordentlich hin, genau. Ja, das Mikrofon, das ist nun leider nur ein Standmikrofon. Da müssen wir dann so ein bisschen mal gucken, dass wir das hier alles immer wieder hinkriegen bei dieser Großraumwohnung, sage ich immer. Aber das kriegen wir schon irgendwie gebacken. So, ihr Lieben. Jetzt möchte ich erstmal ganz kurz Hallo sagen zu allen, die da reinhören. Wahrscheinlich Lübeck, dann wahrscheinlich Radio Klan sind auch welche. Oh ja. Radio Tirol, Honey's Music World, Radio White Dragon, wen habe ich noch? Oh ja, ja, ja. Musikdiener von Peters und Musik World in Gießen. Das, wobei er immer noch der dichteste ist, von Kiel aus gesehen. Ja, dann wollen wir mal starten übers Internet mit unserer Musik und gleich kommen wir zu den Titeln. Viel Spaß!

0: Ja, hallo nochmal und ja, ihr hörtet eben gerade die Gibson Brothers mit Kuba und jetzt geht die eigentliche ja, Nachmittagsshow, sag ich jetzt mal, los. Bitteschön, lieber Peter, und er ist wieder für die deutsche Musik verantwortlich.
1: Naja, das eine englische, das würde ich ganz genau ansagen.
0: Ja, das kannst du dann nachher auch gleich tun.
1: Aber erstmal kommt Heinz Simon mit...
0: Auch damals Heinchen, ne?
1: Auch Heinchen, ja. Genau. Aber mit, ich hab Freunde. Und zwar auf seine Art.
0: Na denn.

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1: Zeit auch heute wieder und wir freuen uns auf einen Gast. Ich freue mich ganz persönlich über einen Gast, der mir im August aufgefallen ist. Ich ein bisschen mit dem Namen Probleme hatte, Sarah Engels, das darf man glaube ich sagen. Ich habe erst an DSDS gedacht, aber nein, da lag ich natürlich verkehrt. Künstlername Lunara, bürgerlicher Name Sarah Engels und wir freuen uns, dass du auf jeden Fall heute bei uns im Starktag bist. Hallo und herzlich willkommen.
2: Ich freue mich wirklich sehr, heute hier sein zu dürfen. Und ja, du sagst es genau richtig, ich habe sogar bei Wikipedia auf meiner Webseite nochmal erwähnt, nicht zu verwechseln mit der gleichnamigen DSDS-Finalistin.
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1: Zeit auch heute wieder und wir freuen uns auf einen Gast. Ich freue mich ganz persönlich über einen Gast, der mir im August aufgefallen ist. Ich ein bisschen mit dem Namen Probleme hatte, Sarah Engels, das darf man glaube ich sagen. Ich habe erst an DSDS gedacht, aber nein, da lag ich natürlich verkehrt. Künstlername Lunara, bürgerlicher Name Sarah Engels und wir freuen uns, dass du auf jeden Fall heute bei uns im Starktag bist. Hallo und herzlich willkommen.
2: Ich freue mich wirklich sehr, heute hier sein zu dürfen. Und ja, du sagst es genau richtig, ich habe sogar bei Wikipedia auf meiner Webseite nochmal erwähnt, nicht zu verwechseln mit der gleichnamigen DSDS-Finalistin. Wir haben denselben Namen, aber ich kann entspannt sagen, meine Nachbarin heißt auch Merkel und die hat dieselben Probleme.
1: Und mit Vornamen Angela.
2: Genau, tatsächlich.
1: Also, die Bundeskanzlerin wohnt direkt neben dir in Berlin.
2: Naja, so genau. Es ist ein unglaublich schöner Name. Ich liebe diesen Namen und er steht für Emotionen und Gefühl und da kann ich hier meine Kollegin mal ganz lieb grüßen.
1: Auf jeden Fall, aber ich muss euch auch sagen, sei mir jetzt nicht böse, ihr seht euch auch nicht ähnlich.
2: Gott sei Dank.
1: Und du wirst auch nicht verwechselt auf der Straße?
2: Nein.
1: Sehr gut. Du bist durchgestartet letztes Jahr im August. Dann kam eine ganze Menge von dir. Ja. Aber August war so der Stichtag. Erinnerst du dich noch zurück, als du dir bewusst wurde, es geht jetzt endlich los?
2: Ja, also das war eine ganz, ganz bewusste Entscheidung, mit der Musik neu anzufangen und durchzustarten. Das war für mich ein komplett neuer Lebensabschnitt. Ich komme ja ursprünglich aus einem sehr bodenständigen Job als Lokführerin. Ich bin immer ganz begeistert von, wenn ich davon spreche. Aber ich habe für mich ja gemerkt, dass ich da halt nur funktioniert habe. Ich war einfach nur eine Nummer. Und als Ohne dich dann offiziell draußen war und auch das erste Mal im Radio gelaufen ist, hatte ich wirklich Gänsehaut von Kopf bis Fuß und in dem Moment wurde aus einem Traum plötzlich Realität und das ist unglaublich ein schönes Gefühl, wenn man mit einer Sache abschließt und dann sich bewusst entscheidet und dann auch durchstartet und dann noch Erfolg feiert. Das ist toll.
1: Jetzt habe ich ja schon unzählige Sendungen gemacht und du hast es gerade auch beschrieben, es ist ein unbeschreibliches Gefühl, das erste Mal sich im Radio zu hören. Wenn man im Auto unterwegs ist, ich weiß ja nicht, wo du dich das erste Mal selbst im Radio gehört hast, zuckt man da auch zusammen und sagt, wow, was ist das jetzt?
2: Ja, tatsächlich fühlt sich das echt komisch an. Ich habe mein erstes richtig großes Interview dann in meinem Karls-Erlebnisradio gemacht mit dem Wetterwerner zusammen und das war eine ganz, ganz tolle Erfahrung für mich. Und ja, es ist immer wieder wirklich verrückt, sich selbst zu hören, aber ich genieße es auch und es ist wirklich jetzt toll, heute hier zu sein.
1: Wenn man jetzt durchstartet, man muss ganz ehrlich fragen, ich frage mich das immer gerade auch als Newcomerin, war es schwer für dich, den Weg zu finden? Hat man dir auch mal Steine in den Weg gelegt oder lief das eigentlich jetzt so, wie du dir es bisher gewünscht hast?
2: Ja, natürlich hofft man, dass man mit seiner Musik auch

0: auch Menschen erreicht und man hat ja was zu erzählen, man hat ja eine Geschichte drin. Aber ich habe mir vorgenommen, mich nicht nur an Zahlen oder Streams oder Aufrufen festzuhalten, und da liegt ja auch die Herausforderung im Erfolg bei der Musik, sondern meine größte Erwartung war halt, dass man sich wenigstens ein paar Menschen sich in der Musik wiederfinden, die wir erreichen. Und genauso fühlt sich das dann für mich an. Also alles, was darüber hinaus passiert, ist für mich immer ein Geschenk. Und wenn wir ohne Erwartung an diese Sachen so rangehen, ich glaube, dann ist es auch nicht mehr ganz so schwer.
1: Das stimmt auf jeden Fall. Welche Zielgruppe möchtest du erreichen? Frage ich gleich sehr direkt, weil wir stellen ja heute auch noch dein neues Album vor, und ich habe gerade schon im Vorgespräch so ein bisschen zu dir gesagt, der ein oder andere Song ist gewöhnungsbedürftig. Deswegen vorweg die Frage, wen willst du erreichen mit deiner Musik?
0: Ich möchte Menschen erreichen, die sich in den Songs wiederfinden. Es gibt so einen Satz in meinem Leben, der mich bis heute und auch hierher begleitet hat. Glücklich sein ist kein Zufall, sondern eine Entscheidung. Wenn wir an das Glück glauben und manifestieren, können wir alles im Leben erreichen und schaffen. Und ich möchte Menschen erreichen, die daran glauben, positiv zu sein, sich bewusst für das Leben zu entscheiden und die vielleicht den einen oder anderen, ja, wie sagt man, Arschtritt, kann man das sagen, brauchen, um gewisse Dinge zu erreichen und auch wirklich zu machen. Vieles passiert in unseren Köpfen. Vieles, was wir machen, machen wir unbewusst. Und mit meiner Musik möchte ich die Menschen dazu anregen, bewusster zu sein, bewusst zu leben und sich immer wieder auch die Frage zu stellen, bin ich glücklich, und sich dafür dann auch zu entscheiden. Und genau diese Menschen möchte ich erreichen.
1: Wenn man dich sieht, sieht man, dass du glücklich bist. Wir gehen in den August. Ohne dich hören wir jetzt, und dann sprechen wir gleich auf jeden Fall noch ein bisschen weiter.
2: Bei uns zu Gast beim Startag, und ich musste gerade so ein bisschen schmunzeln, wo ich gehört habe, Lokführerin, Deutsche Bahn. Gut, ich gebe dir nicht die Schuld, dass die Züge ständig zu spät kommen, aber spaßeshalber mal gefragt, hast du während der Fahrten auch immer gesungen, also praktisch das Mikro angeschaltet und die Fahrgäste unterhalten?
0: Naja, nicht ganz. Also ich sag mal, ich hatte schon meinen Spaß während der Fahrt, so zu moderieren und für die Fahrgäste da zu sein, nächste Station und so, das war schon toll. Aber tatsächlich war der Aufstieg in die Musik am Tag der Schiene mit dem Unternehmen Erichs Holstein. Gemeinsam haben wir am Tag der Schiene ein Pianokonzert gegeben in einem fahrenden Zug, und das war so geil. Also wir haben quasi auf jeder Station dann angehalten, moderiert, gesungen und Klavier gespielt. Und das war für mich ein Moment, denn ich kenne ja auch die Sicherheitsaspekte bei einer Bahn, was es bedeutet, auch wenn dann Kabel im Fahrgastraum liegen und Stromkabel da sind, und es muss alles der Sicherheit entsprechen, ne? Auch wenn man jetzt eine stärkere Bremsung hat, dass nichts umfällt und niemand verletzt wird. Das haben wir aber auf die Beine bekommen. Also wir haben das echt tatsächlich hinbekommen, das durchzubekommen beim Eisenbahnunternehmen, und es war eine tolle Zeit, ja.
1: Ja, kann ich mir schon auf jeden Fall vorstellen. Ich habe damals gedacht, wie ich den ersten Song von dir bekommen habe, ja, super, klasse. Dann kam der nächste, der übernächste, dann der wieder nächste. Warum ging das bei dir so schnell, dass ein Song nach dem anderen kam?
0: Ja, das ist ein bisschen der Schule geschuldet. Ich habe bei einem großen Major-Label eine Ausbildung gemacht zum Artist und habe in dieser Ausbildung verstanden, wie der digitale Musikmarkt funktioniert. Und du hast gewisse Prozesse bei Spotify und bei allen Streaming-Anbietern, die Reichweite zu halten, deine Hörer bei Laune zu halten. Und dann sagt man so, alle 4 Wochen musst du wieder was nachliefern. Ich habe tatsächlich ein Jahr lang genau nur das gemacht. Ich habe gewartet, ich war geduldig, ich habe diese Ausbildung gemacht, ich habe zu mir selber gefunden und auch das ganze kaufmännische Wesen, wie kommuniziert man, wie stellt man sich auf, wie organisiert man eine Ordnerstruktur, wie geht man auf Radiosender zu, wie verkauft man sich, alles das gelernt, und habe für mich da mein Talent auch entdeckt. Und es ist tatsächlich so, dass wenn du nicht alle 6 Wochen was Neues rausbringst, dann hast du eigentlich kaum eine Chance, gesehen zu werden auf dem Markt. Und deswegen habe ich alles wunderschön vorproduziert und in der Schublade liegen gelassen und dann zur richtigen Zeit das Richtige gemacht.
1: Heißt das, du hast auch schon vorher geschrieben, also auch viele Songs in der Schublade gehabt, die du dann gesagt hast, Mensch, das wäre jetzt genau der richtige Zeitpunkt, jetzt muss der Song gerade raus?
0: Ja, also meine spirituelle Reise durch die Musiklandschaft begann auch schon vor langer Zeit damit, dass ich auch für andere Künstler Songs geschrieben habe und produziert habe. Lunara hat ja auch unter anderem den DJ Key mit an Bord. Dann haben wir jetzt die Kiki Matu mit dabei. Dann haben wir den Daniel Manteuffel mit dabei im Bereich Deutschpop. Und das ist schon mein Ding, so mit der Musik produzieren. Ich war ja jetzt eine Woche im Après-Ski unterwegs und da war ich ja nur auf Après-Ski-Musik und da produziere ich auch Songs. Ich finde es immer wieder toll, mich in verschiedene emotionale Prozesse hineinzuversetzen. In der Schlagermusik, sowohl auch im EDM-Bereich, sowohl auch in Deutschpop oder Deep-Pop. Und das macht mir halt unglaublich viel Spaß.
2: Wenn man jetzt den ersten Song rausbringt, mal ganz ehrlich, wie sehr schaut man auf die Charts? Ist man beim ersten Song schon so richtig kribbelig dabei? Weil ich weiß ja, ein Song, der geht ja so richtig ab. Den wir nämlich gleich hören, sag mir nicht. Aber hast du gleich beim ersten Mal so in die Charts geschaut?
0: Oh, tatsächlich nein.
2: Okay.
0: Also Charts waren für mich, war für mich unerreichbar. Ich habe mich einfach gefreut, dass meine Profile wieder da sind, dass ich meinen blauen Haken habe. Ich hatte gleich zu Beginn der Karriere auch ein Telefonat mit Meta. Die sind auf mich zugekommen, die haben viel Potenzial in meinem Profil, in meinem Instagram-Account gesehen, haben mich quasi onboardet und ich dachte auch erst, das wäre irgendwie Meta, hat das Instagram, hat das seine Ordnung, ist das auch wirklich echt? Ja, es war wirklich echt und habe da auch nochmal viele Tipps an die Hand bekommen und du bist, wenn du eine Single rausbringst, am Anfang nicht bei den Charts, sondern du guckst auf dein Profil, du guckst auf die ersten Kommentare, du guckst auf die Likes, du guckst auf dein Budget und du bist ganz bei dir selber und freust dich eigentlich nur, dass du das deinen Menschen zeigen kannst.
2: Wie war das bei Sag mir nicht? Denn der ist ja abgegangen.
0: Ach ja, Sag mir nicht, ja, ist ein Song, darf man das so sagen? Es ist eigentlich ein Platzhalter.
2: Okay.
0: Genau. Es ist ein Platzhalter, er kommt abgeleitet von dem Song Beste Freundin. Mhm. Und ich war mit meiner Freundin verstritten. Also ich habe Beste Freundin rausgebracht, ich war mit ihr verstritten und sie ist der Meinung, mir irgendwas darüber erzählen zu müssen, was ich fühle. Und dann war ich ein bisschen sauer darüber und habe dann gesagt, sag mir nicht, was ich tun soll. Und daraus ist dann aus dieser Emotion heraus Sag mir nicht entstanden, dass der so abgeht. Boah, damit hätte ich nicht gerechnet.
2: Wunderbar, wir hören jetzt. Sag mir nicht, hier ist Lunara und gleich sprechen wir weiter.
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2: Vor allen Dingen, wenn man nette Gäste im Studio hat. Lunara ist bei mir zu Gast. Und Lunara, Singer, Songwriterin, du hast ein eigenes Label. Also du hast einiges auf den Weg gebracht in den letzten Monaten. Richtig. Kein einfacher Weg. Wie war es mit dem Label zu gründen? Ich weiß, das stelle ich mir ganz schwierig vor, weil ich kenne Kollegen, die es auch gemacht haben und es war ein langer, langer Weg.
0: Ja, tatsächlich, der Weg läuft auch noch für das eigene Label. Aber ich habe quasi eine Partnerschaft mit Artistfy und dem Label Monster Tapes, wo ich wirklich sehr viel Spielraum und sehr viele Freiheiten habe, meinen Traum zu verwirklichen. Und ja, und das ganz, ganz eigene Label, das ist in der Mache. Ich habe unglaublich tolle Unterstützung auch von Mario Dorner und den Detonation, wo ich ja mit ihm jetzt gemeinsam auch mehrere Songs veröffentlicht habe. Er ist auch auf dem Album mit drauf. Ja, das eigene Label ist in der Mache, aber ich muss ja auch Musik produzieren und heute auch hier bei dir sein. Ich habe wenig Zeit.
2: Ja, gerne, immer wieder gerne. Deine Musik, das sind Texte, die dich selbst berühren, die dich auch selbst geprägt haben, denke ich. Alles so Geschichten, die dein Leben auch von Minute 1 bis heute geprägt haben?
0: Ja, du sagst genau das Richtige. Wenn ich Songs produziere und auch den Text dafür schreibe, dann gehe ich in so eine kreative Phase, gehe ich in so einen Modus. Und das passiert in der Regel auch nachts. Das heißt, wenn die Menschen schlafen und ich dann zu Hause bin, dann habe ich wirklich diesen kreativen Raum für mich. Mein Handy ist ruhig, ich kann mich wirklich ganz doll darauf konzentrieren, was ich mache. Ja, und ich rufe auch aus Erlebnissen ab. Die Kirsten hat zu mir gesagt, wenn wir, glaube ich, nachher auch nochmal hören, meine beste Freundin und Managerin auch in der Musik und mit mir gemeinsam auch mit Far Away draußen, die hat zu mir gesagt, Der Unterschied der ist, dass du früher Musik gemacht hast mit dem Album Träum, was du dir wünschst, und jetzt machst du Musik, was du erlebt hast. Und das ist genau die Journey, die ich finde. Das ist genau die

0: in Interviews, so wie dich, und man fragt immer so die Frage, ja, wenn du denn auf der Bühne stehst, die Emotionen auch weitergibst, gibt es wirklich auch Fans oder Leute, die da waren, die sagen, Mensch, mit diesem Song hast du mir aus der Seele gesprochen, ich habe echt mal für 3-4 Minuten abschalten können?
1: Ja, tatsächlich ist mir das in Österreich passiert, ich bin ja nach dem Gig ins Restaurant gegangen und hab dann da gegessen und dann kamen 2 kleine süße Mädels zu mir, die sind 12 und 13 Jahre alt, und da hat sie zu mir gesagt, für mich geht ein Traum in Erfüllung, du bist hier, du sitzt neben mir, wo wir im Restaurant waren, und dann hat sie zu mir gesagt, der Song Dämon am Morgen, der spricht dir ganz doll aus der Seele, das fühlt sie. Ich habe den Song ja schon, bevor er aufs Album kam, ja schon ein bisschen promotet, auch auf meinem Gig. Und da hat genau das, dieses Mädchen gesagt, dass der Song sie richtig doll erreicht hat. Und dann stand sie vor mir mit Pipi in die Augen und dann habe ich ihr den Song geschenkt.
0: Man muss ja davor sagen, man steht vorm Spiegel in dem Song, ne? Die eine Stimme sagt dieses, die andere Stimme sagt das.
1: Ja, genau.
0: Auch ein Song, ich glaube, den spielen wir jetzt schon mal vorweg. Wollen wir den mal vorweg spielen?
1: Oh, sehr gerne.
0: Toll. Also, den hören wir jetzt gleich und dann reden wir nochmal kurz vor den Nachrichten mit Lunara und stellen die aktuelle Single-Auskopplung vor. Darüber reden wir gleich.
2: Starttagzeit bei uns, Lunara zu Gast. Und viele ihrer Fans, die jetzt heute zuhören, die werden sagen, boah, die klingt ja ganz, ganz anders. Ja, bei den Wetterkapriolen, die wir haben, muss ich ganz, ganz ehrlich sagen, sie ist erkältet, ich war erkältet, es stand alles so in der Pflicht. Können wir es machen, genau. Können wir es nicht machen?
1: Bernie, wir haben 10 Grad vor deiner Tür. Überall sind die meterhoher Schnee am Town. Die Sonne ballert ins Gesicht. Ja, es ist warm draußen. Letzte Woche war es noch super kalt. Aber unser Interview stand ja eigentlich auch auf der Kippe. Du warst ja auch sehr krank.
0: Ja, ich war auch sehr krank. Dann hat es meine Freundin gehabt. Jetzt du. Also wir wechseln es immer wieder durch. Vielleicht habe ich es nächste Woche wieder. Wir wollen es nicht verschreien, um Gottes Willen. Ganz schnell noch vor den Nachrichten. Far Away, das war die Single-Auskopplung zum neuen Album, über das wir gleich sprechen.

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2: Zeit auch heute wieder und wir freuen uns auf einen Gast. Ich freue mich ganz persönlich über einen Gast, der mir im August aufgefallen ist. Ich ein bisschen mit dem Namen Probleme hatte, Sarah Engels, das darf man glaube ich sagen. Ich habe erst an DSDS gedacht, aber nein, da lag ich natürlich verkehrt. Künstlername Lunara, bürgerlicher Name Sarah Engels und wir freuen uns, dass du auf jeden Fall heute bei uns im Starktag bist. Hallo und herzlich willkommen.
3: Ich freue mich wirklich sehr, heute hier sein zu dürfen. Und ja, du sagst es genau richtig, ich habe sogar bei Wikipedia auf meiner Webseite nochmal erwähnt, nicht zu verwechseln mit der gleichnamigen DSDS-Finalistin. Ja, wir haben denselben Namen, aber ich kann entspannt sagen, meine Nachbarin heißt auch Merkel und die hat dieselben Probleme.
2: Und mit Vornamen Angela.
3: Genau, tatsächlich.
2: Also, die Bundeskanzlerin wohnt direkt neben dir in Berlin.
3: Naja, so genau. Es ist ein unglaublich schöner Name. Ich liebe diesen Namen und er steht für Emotion und Gefühl und da kann ich hier meine Kollegin mal ganz lieb grüßen.
2: Auf jeden Fall, aber ich muss euch auch sagen, sei mir jetzt nicht böse, ihr seht euch auch nicht ähnlich.
3: Gott sei Dank.
2: Und du wirst auch nicht verwechselt auf der Straße?
3: Nein.
2: Sehr gut. Du bist durchgestartet letztes Jahr im August. Dann kam eine ganze Menge von dir. Ja. Aber August war so der Stichtag. Erinnerst du dich noch zurück, als du dir bewusst wurde, es geht jetzt endlich los?
3: Ja, also das war eine ganz, ganz bewusste Entscheidung, mit der Musik neu anzufangen und durchzustarten. Das war für mich ein komplett neuer Lebensabschnitt. Ich komme ja ursprünglich aus einem sehr bodenständigen Job als Lokführerin. Ich bin immer ganz begeistert von, wenn ich davon spreche. Aber ich habe für mich ja gemerkt, dass ich da halt nur funktioniert habe. Ich war einfach nur eine Nummer. Und als Ohne dich dann offiziell draußen war und auch das erste Mal im Radio gelaufen ist, hatte ich wirklich Gänsehaut von Kopf bis Fuß und in dem Moment wurde aus einem Traum plötzlich Realität und das ist unglaublich ein schönes Gefühl, wenn man mit einer Sache abschließt und dann sich bewusst entscheidet und dann auch durchstartet und dann auch Erfolg feiert. Das ist toll.
2: Jetzt habe ich ja schon unzählige Sendungen gemacht und du hast es gerade auch beschrieben, es ist ein unbeschreibliches Gefühl, das erste Mal sich im Radio zu hören. Wenn man im Auto unterwegs ist, ich weiß ja nicht, wo du dich das erste Mal selbst im Radio gehört hast, zuckt man da auch zusammen und sagt, wow, was ist das jetzt?
3: Ja, tatsächlich fühlt sich das echt komisch an. Ich habe mein erstes richtig großes Interview dann in meinem Karls-Erlebnis-Radio gemacht mit dem Wetter-Werner zusammen und das war eine ganz, ganz tolle Erfahrung für mich. Und ja, es ist immer wieder wirklich verrückt, sich selbst zu hören, aber ich genieße es auch und es ist wirklich jetzt toll, heute hier zu sein.
2: Wenn man jetzt durchstartet, man muss ganz ehrlich fragen, ich frage mich das immer gerade auch als Newcomerin, war schwer für dich, den Weg zu finden? Hat man dir auch mal Steine in den Weg gelegt oder lief das eigentlich jetzt so, wie du dir es bisher gewünscht hast?
3: Na, natürlich hofft man, dass man mit seiner Musik auch Menschen erreicht und man hat ja was zu erzählen, man hat ja eine Geschichte drin. Aber ich habe mir vorgenommen, mich nicht nur an Zahlen oder Streams oder Aufrufen festzuhalten und da liegt ja auch die Herausforderung im Erfolg bei der Musik, sondern meine größte Erwartung war halt, dass man sich wenigstens ein paar Menschen sich in der Musik wiederfinden, die wir erreichen und genauso fühlt sich das dann für mich an. Also alles, was darüber hinaus passiert, ist für mich immer ein Geschenk und wenn wir ohne Erwartung an diese Sachen so rangehen, ich glaube, dann ist es auch nicht mehr ganz so schwer.
2: Das stimmt auf jeden Fall. Welche Zielgruppe möchtest du erreichen? Frage ich gleich sehr direkt, weil wir stellen ja heute auch noch dein neues Album vor und ich habe gerade schon im Vorgespräch so ein bisschen zu dir gesagt, der ein oder andere Song ist gewöhnungsbedürftig. Deswegen vorweg die Frage, wen willst du erreichen mit deiner Musik?
3: Ich möchte Menschen erreichen, die sich in den Songs wiederfinden. Es gibt so einen Satz in meinem Leben, der mich bis heute und auch hierher begleitet hat. Glücklich sein ist kein Zufall, sondern eine Entscheidung. Wenn wir an das Glück glauben und manifestieren, können wir alles im Leben erreichen und schaffen. Und ich möchte Menschen erreichen, die daran glauben, positiv zu sein, sich bewusst für das Leben zu entscheiden und die vielleicht den einen oder anderen, ja, wie sagt man, Arschtritt, kann man das sagen, brauchen, um gewisse Dinge zu erreichen und auch wirklich zu machen. Vieles passiert in unseren Köpfen. Vieles, was wir machen, machen wir unbewusst. Und mit meiner Musik möchte ich die Menschen dazu anregen, bewusster zu sein, bewusst zu leben und sich immer wieder auch die Frage zu stellen, bin ich glücklich und sich dafür dann auch zu entscheiden. Und genau diese Menschen möchte ich erreichen.
2: Wenn man dich sieht, sieht man, dass du glücklich bist. Wir gehen in den August. Ohne dich hören wir jetzt und dann sprechen wir gleich auf jeden Fall noch ein bisschen weiter.
3: Ich freue mich, danke.
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0: Sarah bei uns zu Gast beim Startag und ich musste gerade so ein bisschen schmunzeln, wo ich gehört habe, Lokführerin, Deutsche Bahn. Gut, ich gebe dir nicht die Schuld, dass die Züge ständig zu spät kommen, aber spaßeshalber mal gefragt, hast du während der Fahrten auch immer gesungen, also praktisch das Mikro angeschaltet und die Fahrgäste unterhalten?
1: Naja, nicht ganz. Also ich sag mal, ich hatte schon meinen Spaß während der Fahrt, so zu moderieren und für die Fahrgäste da zu sagen, nächste Station und so, das war schon toll. Aber tatsächlich war der Aufstieg in die Musik am Tag der Schiene mit dem Unternehmen Erichs Holstein. Gemeinsam haben wir am Tag der Schiene ein Pianokonzert gegeben in einem fahrenden Zug und das war so geil. Also wir haben quasi auf jeder Station dann angehalten, moderiert, gesungen und Klavier gespielt. Und das war für mich ein Moment, denn ich kenne ja auch die Sicherheitsaspekte bei einer Bahn, was es bedeutet, auch wenn dann Kabel im Fahrgastraum liegen und Stromkabel da sind und es muss alles der Sicherheit entsprechen, ne? Auch wenn man jetzt eine stärkere Bremsung hat, dass nichts umfällt und niemand verletzt wird. Das haben wir aber auf die Beine bekommen. Also wir haben das echt tatsächlich hinbekommen, das durchzubekommen beim Eisenbahnunternehmen und es war eine tolle Zeit, ja.
0: Ja, kann ich mir schon auf jeden Fall vorstellen. Ich habe damals gedacht, wie ich den ersten Song von dir bekommen habe, ja, super, klasse. Dann kam der nächste, der übernächste, dann der wieder nächste. Warum ging das bei dir so schnell, dass ein Song nach dem anderen kam?
1: Ja, das ist ein bisschen der Schule geschuldet. Ich habe bei einem großen Major-Label eine Ausbildung gemacht zum Artist und habe in dieser Ausbildung verstanden, wie der digitale Musikmarkt funktioniert. Und du hast gewisse Prozesse bei Spotify und bei allen Streaming-Anbietern, die Reichweite zu halten, deine Hörer bei Laune zu halten. Und dann sagt man so, alle 4 Wochen musst du wieder was nachliefern. Ich habe tatsächlich ein Jahr lang genau nur das gemacht. Ich habe gewartet, ich war geduldig, ich habe diese Ausbildung gemacht, ich habe zu mir selber gefunden und auch das ganze kaufmännische Wesen, wie kommuniziert man, wie stellt man sich auf, wie organisiert man eine Ordnerstruktur, wie geht man auf Radiosender zu, wie verkauft man sich, alles das gelernt und habe für mich da mein Talent auch entdeckt. Und es ist tatsächlich so, dass wenn du nicht alle 6 Wochen was Neues rausbringst, dann hast du eigentlich kaum eine Chance gesehen zu werden auf dem Markt. Und deswegen habe ich alles wunderschön vorproduziert und in der Schublade liegen gelassen und dann zur richtigen Zeit das Richtige gemacht.
0: Heißt das, du hast auch schon vorher geschrieben, also auch viele Songs in der Schublade gehabt, die du dann gesagt hast, Mensch, das wäre jetzt genau der richtige Zeitpunkt, jetzt muss der Song gerade raus?
1: Ja, also meine spirituelle Reise durch die Musiklandschaft begann auch schon vor langer Zeit damit, dass ich auch für andere Künstler Songs geschrieben habe und produziert habe. Lunara hat ja auch unter anderem den DJ Key mit an Bord, dann haben wir jetzt die Kiki Matu mit dabei, dann haben wir den Daniel Manteuffel mit dabei im Bereich Deutschpop. Und das ist schon mein Ding, so mit der Musik produzieren. Ich war ja jetzt eine Woche im Après-Ski unterwegs und da war ich ja nur auf Après-Ski-Musik und da produziere ich auch Songs. Ich finde es immer wieder toll, mich in verschiedene emotionale Prozesse hineinzuversetzen. In der Schlagermusik, sowohl auch im EDM-Bereich, sowohl auch in Deutschpop oder Deep-Pop. Und das macht mir halt unglaublich viel Spaß.
0: Wenn man jetzt den ersten Song rausbringt, mal ganz ehrlich, wie sehr schaut man auf die Charts? Ist man beim ersten Song schon so richtig kribbelig dabei? Weil ich weiß ja, ein Song, der geht ja so richtig ab. Den wir nämlich gleich hören, sag mir nicht. Aber hast du gleich beim ersten Mal so in die Charts geschaut?
1: Oh, tatsächlich nein.
0: Okay.
1: Also Charts waren für mich, war für mich unerreichbar. Ich habe mich einfach gefreut, dass meine Profile wieder da sind, dass ich meinen blauen Haken habe. Ich hatte gleich zu Beginn der Karriere auch ein Telefonat mit Meta, die sind auf mich zugekommen, die haben viel Potenzial in meinem Profil, in meinem Instagram-Account gesehen, haben mich quasi onboardet und ich dachte auch erst, das wäre irgendwie ist Meta, hat das Instagram, hat es seine Ordnung, ist es auch wirklich echt? Ja, es war wirklich echt und habe da auch nochmal viele Tipps an die Hand bekommen und du bist, wenn du eine Single rausbringst, am Anfang nicht bei den Charts, sondern du guckst auf dein Profil, du guckst auf die ersten Kommentare, du guckst auf die Likes, du guckst auf dein Budget und du bist ganz bei dir selber und freust dich eigentlich nur, dass du das deinen Menschen zeigen kannst.
0: Wie war das bei Sag mir nicht? Denn der ist ja abgegangen.
1: Ach ja, was? Sag mir nicht, ja, ist ein Song, Darf man das so sagen? Es ist eigentlich ein Platzhalter.
0: Okay.
1: Genau. Es ist ein Platzhalter. Er kommt abgeleitet von dem Song Beste Freundin. Mhm. Und ich war mit meiner Freundin verstritten. Also ich habe Beste Freundin rausgebracht. Ich war mit ihr verstritten und sie ist der Meinung, mir irgendwas darüber erzählen zu müssen, was ich fühle. Und dann war ich ein bisschen sauer darüber und habe dann gesagt, sag mir nicht, was ich tun soll. Und daraus ist dann aus dieser Emotion heraus, sag mir nicht, entstanden, dass der so abgeht. Boah, damit hätte ich nicht gerechnet.
0: Wunderbar, wir hören jetzt. Sag mir nicht, hier ist Lunara und gleich sprechen wir weiter.

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1: Wunderschön, vor allen Dingen, wenn man nette Gäste im Studio hat. Lunara ist bei mir zu Gast. Und Lunara, Singer, Songwriterin, du hast ein eigenes Label. Also du hast einiges auf den Weg gebracht in den letzten Monaten. Kein einfacher Weg. Wie war es mit dem Label zu gründen? Ich weiß, das stelle ich mir ganz schwierig vor, weil ich kenne Kollegen, die es auch gemacht haben und es war ein langer, langer Weg.
2: Ja, tatsächlich, der Weg läuft auch noch für das eigene Label, aber ich habe quasi eine Partnerschaft mit Artistfy und dem Label Monster Tapes, wo ich wirklich sehr viel Spielraum und sehr viele Freiheiten habe, meinen Traum zu verwirklichen. Und und das ganz, ganz eigene Label, das ist in der Mache. Ich habe unglaublich tolle Unterstützung auch von Mario Dorner und den Detonation, wo ich ja mit ihm jetzt gemeinsam auch mehrere Songs veröffentlicht habe. Er ist auch auf dem Album mit drauf. Das eigene Label ist in der Mache, aber ich muss ja auch Musik produzieren und heute auch hier bei dir sein. Ich habe wenig Zeit.
1: Ja, gerne, immer wieder gerne. Deine Musik, das sind Texte, die dich selbst berühren, die dich auch selbst geprägt haben, denke ich. Alles so Geschichten, die dein Leben auch von Minute 1 bis heute geprägt haben?
2: Du sagst genau das Richtige. Wenn ich Songs produziere und auch den Text dafür schreibe, dann gehe ich in so eine kreative Phase, gehe ich in so einen Modus. Und das passiert in der Regel auch nachts. Das heißt, wenn die Menschen schlafen und ich dann zu Hause bin, dann habe ich wirklich diesen kreativen Raum für mich. Mein Handy ist ruhig, ich kann mich wirklich ganz doll darauf konzentrieren, was ich mache. Ja, und ich rufe auch aus Erlebnissen ab. Die Kirsten hat zu mir gesagt, werden wir, glaube ich, nachher auch nochmal hören, meine beste Freundin und Managerin auch in der Musik und mit mir gemeinsam auch mit Far Away draußen, die hat zu mir gesagt, der Unterschied der ist, dass du früher Musik gemacht hast mit dem Album Träumen, was du dir wünschst und jetzt machst du Musik, was du erlebt hast und das ist genau die Journey, die ich wirklich mag, denn Träumen ist ja das, was du als erstes musst, um überhaupt was erreichen zu wollen. Du musst mutig sein zu träumen und wenn du dann aufwachst, dann hast du dieses Erwachen und dann kannst du auch leben. Ne? Und das ist das, was ich halt jetzt für mich auch reflektiert habe.
1: Du musst, glaube ich, nicht nur mutig sein im Träumen, du musst heutzutage, wenn man so die Musik von früher auf heute bezieht, auch sehr mutig sein. Und ich glaube, das machst du auch auf einem sehr, sehr guten Weg.
2: Dankeschön, ja.
1: Das auf jeden Fall. Ich habe schon viele Künstler erleben dürfen, auch live in Interviews, so wie dich. Und man fragt immer so die Frage, ja, wenn du denn auf der Bühne stehst, die Emotionen auch weitergibst. Gibt es wirklich auch Fans oder Leute, die da waren, die sagen, Mensch, mit diesem Song hast du mir aus der Seele gesprochen. Ich habe echt mal für 3-4 Minuten abschalten können.
2: Ja, tatsächlich ist mir das in Österreich passiert. Ich bin ja nach dem Gig ins Restaurant gegangen und hab dann da gegessen und dann kamen 2 kleine süße Mädels zu mir, die sind 12 und 13 Jahre alt und da hat sie zu mir gesagt, für mich geht ein Traum in Erfüllung, du bist hier, du sitzt neben mir, wo wir im Restaurant waren und dann hat sie zu mir gesagt, der Song Dämon am Morgen, der spricht dir ganz doll aus der Seele, das fühlt sie, ich habe den Song ja schon bevor er aufs Album kam, ja schon ein bisschen promotet, auch auf meinem Gig. Und da hat genau das, dieses Mädchen gesagt, dass der Song sie richtig doll erreicht hat. Und dann stand sie vor mir mit Pipi in die Augen und dann habe ich ihr den Song geschenkt.
1: Man muss ja davor sagen, man steht vorm Spiegel in dem Song, ne? Die eine Stimme sagt dieses, die andere Stimme sagt das.
2: Ja, genau.
1: Auch ein Song, ich glaube, den spielen wir jetzt schon mal vorweg. Wollen wir den mal vorweg spielen?
2: Oh, sehr gerne.
1: Toll. Also, den hören wir jetzt gleich und dann reden wir nochmal kurz vor den Nachrichten mit Lunara

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0: Zeit bei uns, Nunara zu Gast. Und viele ihrer Fans, die jetzt heute zuhören, die werden sagen, boah, die klingt ja ganz, ganz anders. Ja, bei den Wetterkapriolen, die wir haben, muss ich ganz, ganz ehrlich sagen, sie ist erkältet, ich war erkältet, es stand alles so in der Pflicht. Können wir es machen, genau. Können wir es nicht machen?
1: Bernie, wir haben 10 Grad vor deiner Tür. Überall Zentimeter hoher Schnee am Town, die Sonne ballert ins Gesicht. Ja, es ist warm draußen. Letzte Woche war es noch super kalt. Aber unser Interview stand ja eigentlich auch auf der Kippe. Du warst ja auch sehr krank.
0: Ja, ich war auch sehr krank. Dann hat es meine Freundin gehabt. Jetzt du. Also wir wechseln es immer wieder durch. Vielleicht habe ich es nächste Woche wieder. Wir wollen es nicht verschreien, um Gottes Willen. Ganz schnell noch vor den Nachrichten. Far Away, das war die Single-Auskopplung zum neuen Album, über das wir gleich sprechen. Sag ganz schnell was zu dem Song.
1: Also einer meiner besten und stärksten Produktionen, die ich je gemacht habe, und Farway ist tatsächlich auf einer langen Autofahrt entstanden und wir haben Musik aus unserer Kindheit gehört, viel geredet, viel reflektiert, die Kiki Matte und ich, und diese Mischung aus Erinnerungen und Freundschaft und Mut nochmal neu zu starten, steckt halt komplett in diesen Song. Es ist eine Erinnerung daran zurück, was wir erlebt haben auf unseren Reisen, was wir für tolle Menschen kennengelernt haben. Und manchmal holt dich diese Leere auch ein, wenn du nach Hause kommst. Dann gehst du in deinen Alltag wieder zurück. Und dann mit diesem Gefühl auch fertig zu werden, das Gefühl des Loslassens und trotzdem positiv zu bleiben, das unterstreicht dann der Beat. Ne? Der Beat macht den Rest, um da sich dabei auch gut zu fühlen. Far Away in der Kiki Matte Edition, eine unglaublich tolle Single über Mut und Aufbruch und vor allen Dingen auch den Mut haben, loszulassen und weiterzumachen.
0: Ich würde sagen, wir gehen mit guter Laune in die zweite Stunde. Jetzt gleich die Nachrichten, der Startag mit Lunara.
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0: Heute ist sie bei uns zu Gast, Lunara, und ich freue mich so, dass sie da ist, denn es ist Dienstag, der 17. Februar. Und es ist nicht mehr allzu weit hin. Wir haben schon über das erste Album so ein wenig geredet. Mal ganz ehrlich, das zweite Album, das ist das, was jetzt rauskommt.
1: Ja.
0: Wie emotional bist du gerade aufgewühlt und wie gespannt bist du auf die Entwicklung, wie es nehmen wird? Hat man da schon so eine Vorahnung?
1: Also, ich bin da...

Ja, etwas verspätet kommt der Manamana zur zweiten Stunde. 17 Uhr und gleich 6 Minuten. Ja, das Lied muss aber ausgedödelt werden. Genau, gleich geht's hier weiter.

0: Ja, Peter, dann sag den doch mal an, bitte.
1: Die Spider-Murphy-Gang macht jetzt weiter. Das Leben ist wie ein Traum.
0: Genau. Und dann kommen wir noch mal zu Elvis. Und zwar Down in the Alley. Und zwar ein Alternativ-Take. Das heißt also hinter, ja, noch gar nicht die richtige Aufnahme. Das ist ja eigentlich auch was Seltenes. Und von daher kommt er danach.

0: die ganz eng am Schwung.
1: Nachrichten. Im Studio Uwe Schimonek, schönen guten Abend. In der neuen UNICEF-Kinderwohlstudie landet Deutschland erneut nur im unteren Mittelfeld. Vergleichsweise viele Kinder leben demnach in Armut. Auch im Bereich Bildung läuft es nicht gut. Mehr von Tim Britztrup.
2: Von 37 überprüften eher wohlhabenden Ländern landet Deutschland auf Platz 25 und bleibt damit nach Einschätzung der Studienautoren weit hinter seinen Möglichkeiten zurück. 15% der Kinder leben demnach in armen Verhältnissen. Dramatisch sieht es in Sachen Bildung aus. Nur 60% der 15-Jährigen erreichen die Mindestkompetenzen in Lesen und Mathematik. Auch bei der physischen und psychischen Gesundheit reicht es nur fürs Mittelfeld. Auf den vorderen Plätzen liegen Dänemark, die Niederlande und Frankreich.
1: Justizministerin Hubich will in bestimmten Fällen das Trennungsjahr bei Scheidungen abschaffen. Bei häuslicher Gewalt etwa soll es wegfallen, sagte die SPD-Politikerin der katholischen Nachrichtenagentur. Außerdem sollen Frauen entscheiden dürfen, welches Familiengericht verhandelt, um ihren neuen Wohnort besser geheim halten zu können. Die dänischen Behörden warnen davor, sich dem toten Buckelwal vor Anholt zu nähern. Der Kadaver könnte explodieren oder Krankheiten übertragen. Mittlerweile steht fest, dass es sich um den mehrfach an der deutschen Küste gestrandeten Buckelwal handelt. Mehr von Max Heuchert.
3: Letzte Sicherheit hat der Tracker gebracht, den Experten bei der Untersuchung des Kadavers gefunden haben. Das Ortungsgerät liegt nun bei der dänischen Regierung. Der Buckelwal war mit einer umstrittenen Rettungsaktion Ende April in die Nordsee gebracht und vor der Küste Dänemarks freigelassen worden. Mecklenburg-Vorpommerns Umweltminister Till Backhaus bedauert den Tod. Er sagt, der Rettungsversuch sei richtig gewesen, trotz schlechter Chancen.
1: Russland hat in der Nacht zu heute nach eigenen Angaben über 500 ukrainische Drohnen abgeschossen. Bei den Angriffen auf die Region Moskau sollen 4 Menschen getötet worden sein. Russland hatte nach einem kurzen Waffenstillstand zuletzt die Ukraine mit heftigen Angriffen überzogen. Präsident Selenskyj hatte Vergeltung angekündigt.
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5: Heute Abend kommt

0: im Westen Deutschlands vereinzelt Gewitter noch runter, sonst ist es ab und zu leichter Regen. Und im Rest des Landes bleibt's meist trocken, mit einzelnen Schauern. In der Nacht werden die Wolken dann in der Westhälfte dichter und es regnet immer mal wieder. Sonst ist es teils klar, teils wolkig. Im Südosten gibt's auch mal Nebel. Die Tiefstwerte liegen dann in der Nacht zwischen 10 und 0 Grad. Vereinzelt bei minus 1 Grad. Und morgen gibt's dann oft viele Wolken und von Westen her breitet sich Regen aus. Zwischendurch auch mal ein Gewitter. Im Osten ist es freundlicher und meist trocken. Dazu gibt's maximal 22 Grad.
1: Startag-Zeit. Heute ist sie bei uns zu Gast, ja. Lunara, und ich freue mich so, dass sie da ist, denn es ist Dienstag, der 17. Februar und es ist nicht mehr allzu weit hin. Wir haben schon über das erste Album so ein wenig geredet. Mal ganz ehrlich, das zweite Album, das ist das, was jetzt rauskommt.
2: Ja.
1: Wie emotional bist du gerade aufgewühlt und wie gespannt bist du auf die Entwicklung, wie es nehmen wird? Hat man da schon so eine Vorahnung?
2: Also, ich bin auf jeden Fall richtig doll aufgeregt, mein Gott. Aber auf einer guten Art, weil ich natürlich hier auch sehe, dass ich mich weiterentwickle. Das erste Album, Träumen, ist ja so ein bisschen so eine Mischung aus Best-of und Kooperation mit Nina Venisa und die Two Nation. Dieses Album hat auch ein paar Kooperationen drin. Und zwar einmal mit dem Daniel Manteuffel, meinem eigenen Künstler, der bei mir unter den Lunara Studios unter Vertrag ist. Und der Mario ist auch wieder dabei mit Detonation. Aber diese Songs, das ist so persönlich wie nie zuvor von mir jemals irgendwas veröffentlicht wurde. Da steckt mein kompletter Weg der letzten Monate drin. Von der Lokführerin, die funktioniert hat, bis zu einer Frau, die bewusst lebt und fühlt und nervös bin ich, klar, aber ich bin auch sehr, sehr dankbar und ich bin echt mega gespannt, wie diese Leute diese Reise mit mir fühlen, ja.
1: Das Album heißt Erwachen, das darf man, glaube ich, jetzt schon mal verraten. Als Untertitel habe ich mir extra in Gänsefüßchen gesetzt, vom Funktionieren ins Fühlen, ein deutsches Popalbum zwischen Kino und Club. Und jetzt mal ganz ehrlich die Frage, erklär uns das mal bitte.
2: Ja, ich habe das im Internet auch gelesen, diese Kritik auch von einigen Musikpartnern und Webseiten. Ich habe das gelesen und dachte, boah, die kennen mich besser als ich mich selber wahrscheinlich. Der Titel Erwachen steht dafür, dass ich aufgehört habe, nur zu funktionieren. Und früher war alles durchgetaktet. Schichten, Verpflichtungen, Erwartungen. Und in den letzten Monaten habe ich gelernt, endlich wieder zu fühlen. Und das ist so krass, wirklich. Ich bin auf so einer Journey unterwegs. Diese Nähe, Freiheit, Sehnsucht, Grenzen. Und das hört man auch in den Liedern. Und musikalisch ist das Album wie ein Film, der im Club endet. Die Strophen sind oft sehr intim und filmisch, fast wie eine Szene aus dem Kino, ne? Aber dann kommt der Chorus und der macht die Tür zur Tanzfläche auf. Und zwischen Gänsehaut und Gänsehaut tanzen, zwischen EDM-Popbeats, einem tollen Piano von Rainer Oesterle aus Luxemburg, den haben wir auch auf unserer Journey kennengelernt. Es ist einfach alles, das ist so geil. Das sind echte Gefühle. Das ist mein Album. Ich freue mich.
1: Jetzt haben wir Journalisten oder wir Radiomoderatoren ja immer das Glück, schon ein bisschen eher reinhören zu dürfen. Früher gab es schon diese Intros. Du hast aber auf diesem Album ein Intro, ein Outro. Warum war dir das wichtig, auf diesem Album gerade das auch zu platzieren?
2: Ich hatte ja auf Träumen ja auch ein Intro und das ist dieser Moment, wo du einfach mal richtig ehrlich sein kannst. Ich vergleiche das mal mit einer Gerichtsverhandlung in den Vereinigten Staaten, wo du das Schlussplädoyer hältst in einem Gerichtssaal. Und die ganzen Menschen, die Jury, die Menschen draußen, alle hören sie zu, wie der Anwalt spricht. Keiner unterbricht ihn. Er kann sagen, was er wirklich denkt, schuldig oder nicht schuldig. Und das ist das, was mich so inspiriert. Ich gucke ja so unglaublich gerne Filme aus den 90er Jahren, wie The Rainmaker, Gerichtssendungen, Gerichtsfilme aus den USA. Und deswegen habe ich mich für das Thema Outro entschieden, weil das ist der Moment, wo du nochmal alles frei sagen kannst. Und Erwachen ist halt keine lose Songsammlung, ne, sondern eine Reise. Und du gehst von Funktionieren zu Fühlen, von Dunkelheit zur Klarheit. Und nach diesem Höhepunkt brauchst du einen sanften Ausstieg. Das Outro ist wie der Moment, in dem im Kino das Licht langsam wieder angeht. Ne? Es holt dich zurück, aber es lässt die Emotionen stehen. Und das ist etwas ruhiger, mehr atmosphärisch, fast so wie in einem letzten Atemzug eines Albums.
1: Okay, du hast gesagt als ersten Song gerne, die Zeit ist vorbei. Sag noch kurz was zu dem Song.
2: Ja, die Zeit ist vorbei ist ein Song, der davon handelt, nicht mehr für andere zu funktionieren. Dass man bei sich selber ist. Ich schreibe ja, habe in diesem Song ganz bewusst geschrieben und auch gesungen, dass ich immer diejenige bin, die anderen hilft, wieder zurück ins Leben zu kommen, die für alle da ist, die immer einen Weg findet, die immer funktioniert. Und ich bin immer da. Und wenn ich es dann mal nicht bin, dann fühlt sich das für alle Menschen so komisch an. Was hat die denn jetzt? Wo ist denn hier ein Problem? Und die Zeit ist vorbei, beschreibt den Mut zu haben, bei sich selbst zu sein und zu sagen, bis hierhin und nicht weiter. Nein, ich habe keine Zeit. Ich mache jetzt was anderes. Ich mache jetzt was für mich. Und ich glaube, mit diesem Song spreche ich ganz, ganz vielen Menschen aus der Seele. Und ich freue mich, dass wir den hier spielen.
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2: Heute Lunara bei uns zu Gast und Lunara hat jemand mitgebracht, nämlich die Kiki Matu. Hallo, schön, dass auch du mit dabei bist.
3: Hi, das ist so toll hier zu sein. Ich bin so aufgeregt, das ist das erste Mal, dass ich hier so ein Radiointerview mitmache. Wie geil ist das denn?
2: Und ich muss dir ganz ehrlich sagen, die Lunara hat dich jetzt einfach dahingesetzt und hat gesagt, mach mal, ne?
3: Ganz genau. Und ich schwitze auch ein bisschen und denke mir gerade, wow, ich darf das jetzt aber hier gerade auch erleben und das freut mich total.
2: Aber was wunderbar ist, du kannst jetzt auch so ein bisschen über die Zeit, wo ihr euch kennengelernt habt, ein bisschen reden. Wie war das denn so?
3: Ich krieg Gänsehaut, wenn ich dran denke. Ganz ehrlich. Ich habe sie in einer Zeit kennengelernt, wo es mir wirklich gar nicht gut ging. Beziehungsweise ich auf einem Weg war, dass es mir besser geht. Bin aus einem tiefen Loch rausgekommen. Und sie war der Engel, der mich dort rausgeholt hat, noch weiter nach vorne zu kommen, noch weitere Ziele zu haben. Das alles hatte ich vorher nicht. Es war einfach so schön, diese Gespräche alle mit ihr zu führen, Events mit ihr zu erleben. Sie hat mich einfach mitgenommen zu Fashion Week. Sie hat mich einfach gefragt, möchtest du meine Managerin werden? Musik, ja klar, ich liebe Musik, habe ich aber Ahnung vom Management. Ich arbeite in einer Kanzlei, dort manage ich ja auch. Also ne, ich manage meinen Anwalt.
2: Richtig.
3: Das ist ja auch meine Aufgabe. Und dann kommt sie und fragt mich das. Und ich habe einfach ja gesagt, ohne zu überlegen. Also wirklich... wenn ich drüber rede.
2: Also ich muss jetzt, glaube ich, vorsichtig sein, was ich frage, sonst kommt der Anwalt.

0: schreibt mit den Leuten, man lernt die Leute kennen. Also ich wachse da ganz langsam erst rein, aber ich habe richtig Bock drauf.
1: Das heißt, wir können noch eine ganze Menge erwarten, auch im Jahr 2026.
0: Auf jeden Fall.
1: Als Managerin wirst du sicherlich schon sagen können, gut, das Album kommt am Freitag, da brauchen wir nicht mehr drüber reden. Das haben wir schon sehr, sehr gut getan. Was steht noch so an dieses Jahr?
0: Also erstmal, das Album ist so wundervoll. Wir sind ja jedes Lied durchgegangen. Sie hat diese Lieder geschrieben und hat Texte von auch Worte von mir verwendet, aus unseren Gesprächen heraus. Dadurch ist dieses Album entstanden und das ist einfach richtig, richtig genial. Also wirklich, ich liebe das richtig. Und was uns in Zukunft erwarten wird, seid gespannt.
1: Okay, und ein Titel, da bist du mit dabei. Wir.
0: Genau, wir.
1: Was ist das für ein Song?
0: Es geht darum, wie wir beide miteinander wachsen. Also wir haben uns kennengelernt und wir führen so gute Gespräche. Manchmal hat man ja so Beziehungen, wo man einfach stecken bleibt oder passiert halt nicht mehr viel. Und wir führen so gute Gespräche, dass wir einfach miteinander wachsen. Und jeder lernt von jedem. Und das sind einfach wir. Wir gehören jetzt zusammen.
1: Okay, wir hören den Song und sprechen gleich entweder mit dir oder mit der Lunara weiter. Oder am besten mit beiden.
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0: seid auch heute wieder bei uns und weiterhin im Studio, Lunara und Kiki Matto. Und bei dir müssen wir noch aufklären, was der Name bedeutet, weil du hast auch einen bürgerlichen Namen und Kiki Matto ist auch nur der Künstlername.
1: Richtig. Ich heiße eigentlich Kirsten Mattukat und daraus ist einfach Kiki Matto entstanden. Nur Matto kann man nicht nehmen, den gibt's schon oft. Kiki alleine geht auch nicht, also Kiki Matto passt doch.
0: Ich habe gerade so im Vorgespräch gesagt, warum darf ich nicht Kiki nehmen? Da hast du gesagt, oh, da beschweren sich gleich 1000 Allgäuerinnen.
1: Es gibt so viele Kikis. Ich glaube, Kiki ist so ein Name, den nehmen ganz viele. Aber bei mir ist es tatsächlich, früher wurde ich immer gefragt, hast du eigentlich einen Spitznamen? Und niemand hat mir so richtig einen Spitznamen geben können. Und irgendwann ist es halt so entstanden.
0: Wahnsinn. Also jetzt haben wir das auch bei beiden geklärt. So unfassbar schön wäre der nächste Song. Und das ist auch wieder ein Song, der unwahrscheinlich viel Bedeutung hat für euch. Und wenn ich es richtig weiß, ist der in Luxemburg entstanden.
2: Ja, richtig, genau. Wir sind nach Luxemburg gefahren, weil wir da mehrere Termine hatten und waren zu einem Opening eingeladen. Und dann habe ich gedacht, das muss was Besonderes sein. Und dann haben wir uns ein altes Landhaus-Hotel rausgesucht, das Bel Air. Und es war wirklich ein unglaublich, du betrittst dann, wir kommen nachts an und du betrittst dieses Hotel, diesen Raum und du riechst dieses alte Gebäude. Das war ein unglaubliches, oder?
1: Das war so ein schöner Geruch. Ich habe sowas noch nie gerochen. Und viele Leute haben das auch gefragt übrigens in dem Hotel und keiner kann so richtig sagen, wo es herkommt. Das ist das Gebäude.
0: Okay.
2: Und dann waren wir abends schön essen und ich möchte mal meine Kiki Matto immer ein bisschen verzaubern. Weil wenn wir schon diese Reise machen, wenn sie schon so viel Zeit und Liebe in dieses Projekt steckt, dann möchte ich auch ihr ein bisschen was, ne? Ein bisschen was bieten. Mhm. Und dann waren wir in diesem Gourmet-Restaurant und dann haben wir darüber gesprochen, wie wir die Dinge gerne sehen möchten, und zwar durch die Augen des anderen. Das ist ein spannendes Thema, weil durch die Augen des anderen Dinge wahrzunehmen und zu sehen, schafft Verständnis beim Gegenüber. Und während ich gerade in diesem Moment war und davon spreche, hörten wir ein Piano, ein Klavier. Es spielte jemand ein Klavier auf einem alten Flügel in diesem alten Gebäude mit dieser romantischen Kerze auf dem Tisch. Und ja, wir sind dann auf ihn zugegangen, auf diesen Pianisten, der ist dort der Leiter in diesem Restaurant. Und Kirsten hat dann das geregelt als Managerin und wir haben jetzt den Rainer Oesterle mit an Bord bei Lunara mit unglaublich schönen emotionalen Piano-Songs und ich freue mich ganz doll. Und dieser Song ist von ihm in der Piano-Edition gespielt worden, von mir technisch umgesetzt. Und so unfassbar schön ist eigentlich unser Dankeschön-Song dafür, dass wir heute da sind, wo wir sind. Und erzählt halt dieses Gefühl, wenn du plötzlich merkst, so, ich funktioniere nicht mehr nur, sondern ich fühle wieder. Ich habe den Mut, nach draußen zu gehen, mich zu bewegen. Und neben mir steht auch noch ein Mensch, bei dem sich alles so leicht anfühlt.
1: Ja, das tut es.
2: Und das ist Liebe und Nähe und Sicherheit. Aber auch ein Kinogefühl im Bauch, ne? Und das ist unser persönlichster Song auf dem Album, weil er genau diesen Moment einfängt. Ey, unser Leben ist gerade so unfassbar schön. Und wir trauen uns, das auszusprechen. Und ich sag dann immer zu Kiki Matto, Gott, bist du schön, so unfassbar schön.
0: Wir werden den Song jetzt gleich hören. Wenn man euch jetzt so die letzten zwei Stunden so angesehen hat, man merkt schon, dass ihr richtig harmoniert. Also in jeder Bewegung, in jeder Handhabung, empfindest du das auch so?
1: Absolut, absolut. Das war auch eine Reise, diese Gefühle zu sehen und zu akzeptieren, ja, also das auch einfach so anzuerkennen, und da ist einfach ein Mensch, der dir jeden Tag sagt, wie toll du bist, ja, wo kommt denn das her? Und auch dieses Lied, wir haben das Piano gehört und dann hat sie darauf auch was gebaut, hat da Musik gemacht und dann habe ich diese Texte gehört und dann habe ich mir einfach von ihr gewünscht, dass ich einen Song von ihr darauf bekomme, der nur für mich ist. Dass wir jetzt damit auch noch rausgehen, ist natürlich schon wieder, so soll es sein.
0: Wir gehen jetzt auch raus mit dem Song. Viele werden ihn hören und ich bin mal auf das Feedback gespannt. Auf jeden Fall.
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0: Es ist der Startag. Lunara und Kiki Matu bei uns zu Gast. Und jetzt mal ganz ehrlich, wie war es denn im Allgäu für euch? Habt ihr ein bisschen was vom schönen Allgäu erleben können?
1: Ja, wer fängt denn an, du oder ich?
2: Du kannst gerne anfangen.
1: Okay. Also, wenn ich sagen darf, für mich war der Allgäu in den letzten Tagen so ein bisschen wie eine Pausetaste vom Funktionieren. Also wir sind hier angekommen und hatten dieses Radiointerview mit dir, ne, lieber Bernie, und gleichzeitig fühlt sich aber alles total nahbar an. Ne? Die Menschen sind so herzlich, kein Fake, kein Glamour-Zwang. Heute standen wir im Laden, wir haben Käse aus der Region gekauft und die Frau war so sympathisch, wir durften sogar alles auch probieren. Und die haben gesagt, dass wir aus Berlin sind, und dann hat sie uns den regionalen Käse hier aus dem Allgäu gezeigt. Und das war wirklich richtig toll. Und genauso fühlt sich halt auch sich das für mich und meine Musik gerade an. Echt bodenständig und trotzdem irgendwie Kino im Kopf, ja.
0: Und das heißt, man kann euch irgendwann wieder im Allgäu begrüßen?
1: Ja, unbedingt.
2: Also unbedingt. Wir sind ja heute hierher gefahren, vom Hotel hierher. Sind aus dem Hotel rausgekommen, die Sonne hat geschienen, der Schnee hat geglitzert. Das war so wundervoll. Dann sind wir ins Auto eingestiegen, losgefahren. Die Straßen, wir sind da lang gefahren. Es war einfach so herrlich, ich hatte so ein Glücksgefühl. Oder wir beide hatten so ein Glücksgefühl. Und dann waren wir einfach in diesem tollen Laden, haben diesen tollen Käse gekauft und hatten dieses tolle Interview heute. Also es sind so viele Erinnerungen, die wir damit verbinden, hier gewesen zu sein. Wir kommen sehr gern wieder.
0: Riesen Spaß gemacht, muss ich ganz, ganz ehrlich sagen. 2 Stunden gehen leider viel zu schnell vorbei. Und jetzt mal ganz ehrlich, eher die Managerin oder die Künstlerin? Wer sagt, wo findet man was über euch? Instagram, TikTok, Facebook, Homepage?
1: Ich muss ja lernen, loszulassen, ne? Und ich gebe das Wort jetzt meiner Managerin. Sie darf das jetzt gerne sagen. Wo findet man uns?
2: Also auf jeden Fall im Internet, auf jeden Fall bei Instagram und bei YouTube kann man uns auch finden. Lunara@music.de. Lunaramusic.de.
1: Ja.
2: Das also, können wir ja nochmal neu.
1: Das müssen wir nochmal üben. Also. Spaß beiseite. Also, lunaramusic.de, lunaramusic.info, das ist die offizielle Wikipedia-Seite. Und alle Kontakte und Presseinformationen auch erreichbar dann über die Kirsten auf unserer Webseite. Da findet man auch alle entsprechenden Informationen. Und ganz interessant finde ich Instagram, lunara.sound ist dort die Seite, und Kiki Matu auch auf Instagram. Ihr findet aber auf einen unserer beiden Profile uns auf jeden Fall, weil wir sind ja miteinander vernetzt.
2: Und bei Spotify.
1: Bitte, ja genau, Spotify, Apple Music, überall, wo es gute Musik gibt, kriegt man auch unsere gute Musik. Kann man das so sagen? Ja, ne? Und ja, auf TikTok findet man uns leider nicht, denn ich habe mir zur Aufgabe gemacht, und das sieht Kirsten ganz genauso wie ich, dass wir, wenn wir reagieren, wollen wir echt reagieren. Wir wollen für die Menschen da sein, und ich kann nicht alle sozialen Netzwerke bedienen. Und Instagram hat so einen tollen Meta-Support und so viel Service, und dann konzentrieren wir uns jetzt auf eine Sache und dann eben aber auch richtig und nah, und wir antworten wirklich jedem Einzelnen persönlich und nah.
0: Wunderbar. Dann würde ich natürlich zum Abschluss nochmal fragen, es sind 6 Wochen rund, dass das Jahr schon begonnen hat. Es steht noch ganz viel an. Worauf freut ihr euch in diesem Jahr zum Abschluss? Auf was sagt ihr, boah, das sind noch die Highlights in diesem Jahr?
2: Alle Reisen, die wir gemeinsam machen, und alle Erlebnisse, die wir damit haben, und all die Songs, die damit dann auch verbunden werden.
1: Wir werden immer Songs machen, die aus dem echten Leben schreiben und immer eine wahre und ehrliche Geschichte erzählen, was wir wirklich erlebt haben. Das verspreche ich meinen Hörern und Fans. Und es ist tatsächlich so, dass wir mit der Musik nicht nur uns zurückerinnern können, was wir Tolles erlebt haben, sondern uns auch das Kraft gibt, in die Zukunft zu gucken und mutig zu sein. Und dafür brauchen wir die Gegenwart und dafür nutzen wir die Musik.
0: Wunderbar.
1: Versprochen. Und worauf ich mich auch noch ganz sehr freue, denn wir kommen ins Kino. Wir haben nämlich eine Nebenrolle bekommen für einen Kinofilm. Wir sind jetzt gerade zurück von der Berlinale. Das war echt super spannend, toll. Wir haben wirklich viele Eindrücke mitgenommen. Und dieser Kinofilm wird dann auch in 120 Ländern ausgestrahlt. Da sind wir richtig heftig zu sehen, ne? Mit allem drum und dran. Was verraten wir jetzt noch nicht? Aber alles Weitere dann auf Instagram. Und Bernie, du bekommst die Infos zuerst.
0: Ich wollte gerade sagen, das ist Taktik pur. Das wäre dann nämlich der nächste Startag, wenn es dann wieder was Neues zu berichten gibt. Aber gerne natürlich. Ich sage danke, dass ihr bei uns im Allgäu wart. Kiki Matu, Danke dafür und natürlich auch Lunara.
1: Ja.
0: Und nachher oder später, wenn es geht, natürlich eine gute, schöne Rückreise, dass ihr gut in Berlin wieder ankommt.
1: Ja, und für alle diejenigen, die das Album vielleicht auch in einer Region hören, wo sie nicht so gut Netz haben, das haben wir nämlich ja auch schon erlebt auf der Herfahrt, ne? Das gibt es auch auf Amazon dann auch zu kaufen zum Download als MP3 und ich wünsche euch auf jeden Fall und ich spreche auch im Namen von Kirsten.
2: Ja, natürlich.
1: Genau, das wünschen wir euch auf jeden Fall gute Unterhaltung mit dem neuen Album und alles andere dann auf Instagram. Ich freue mich auf euch.
2: Stay tuned.

Warum fällt es uns so schwer, uns wirklich zu zeigen, so wie wir sind, mit allem, was in uns lebt? Vielleicht, weil wir irgendwann gelernt haben, dass wir zu viel sind, dass Nähe wehtun kann und dass Ehrlichkeit uns verlieren lässt. Aber was, wenn genau das der Weg zurück ist? Zu uns selbst.

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2: Ihr Lieben, hier die aktuellen Hits der Woche. 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
2: Im Studio Uwe Schimonek, schönen guten Abend. In der neuen UNICEF-Kinderwohlstudie landet Deutschland erneut nur im unteren Mittelfeld. Vergleichsweise viele Kinder leben demnach in Armut. Auch im Bereich Bildung läuft es nicht gut. Mehr von Tim Britztrup.
3: Von 37 überprüften eher wohlhabenden Ländern landet Deutschland auf Platz 25 und bleibt damit nach Einschätzung der Studienautoren weit hinter seinen Möglichkeiten zurück. 15% der Kinder leben demnach in armen Verhältnissen. Dramatisch sieht es in Sachen Bildung aus. Nur 60% der 15-Jährigen erreichen die Mindestkompetenzen in Lesen und Mathematik. Auch bei der physischen und psychischen Gesundheit reicht es nur fürs Mittelfeld. Auf den vorderen Plätzen liegen Dänemark, die Niederlande und Frankreich.
2: Justizministerin Hubich will in bestimmten Fällen das Trennungsjahr bei Scheidungen abschaffen. Bei häuslicher Gewalt etwa soll es wegfallen, sagte die SPD-Politikerin der katholischen Nachrichtenagentur. Außerdem sollen Frauen entscheiden dürfen, welches Familiengericht verhandelt, um ihren neuen Wohnort besser geheim halten zu können. Die dänischen Behörden warnen davor, sich dem toten Buckelwal vor Anholt zu nähern. Der Kadaver könnte explodieren oder Krankheiten übertragen. Mittlerweile steht fest, dass es sich um den mehrfach an der deutschen Küste gestrandeten Buckelwal handelt. Mehr von Max Heuchert.
4: Letzte Sicherheit hat der Tracker gebracht, den Experten bei der Untersuchung des Kadavers gefunden haben. Das Ortungsgerät liegt nun bei der dänischen Regierung. Der Buckelwal war mit einer umstrittenen Rettungsaktion Ende April in die Nordsee gebracht und vor der Küste Dänemarks freigelassen worden. Mecklenburg-Vorpommerns Umweltminister Till Backhaus bedauert den Tod. Er sagt, der Rettungsversuch sei richtig gewesen, trotz schlechter Chancen.
2: Russland hat in der Nacht zu heute nach eigenen Angaben über 500 ukrainische Drohnen abgeschossen. Bei den Angriffen auf die Region Moskau sollen 4 Menschen getötet worden sein. Russland hatte nach einem kurzen Waffenstillstand zuletzt die Ukraine mit heftigen Angriffen überzogen. Präsident Selenskyj hatte Vergeltung angekündigt.
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5: Heute Abend kommen im Westen Deutschlands vereinzelt Gewitter noch runter, sonst ist es ab und zu leichter Regen. Und im Rest des Landes bleibt's meist trocken, mit einzelnen Schauern. In der Nacht werden die Wolken dann in der Westhälfte dichter und es regnet immer mal wieder. Sonst ist es teils klar, teils wolkig. Im Südosten gibt's auch mal Nebel. Die Tiefstwerte liegen dann in der Nacht zwischen 10 und 0 Grad. Vereinzelt bei minus 1 Grad. Und morgen gibt's dann oft viele Wolken und von Westen her breitet sich Regen aus. Zwischendurch auch mal ein Gewitter. Im Osten ist es freundlicher und meist trocken. Dazu gibt's maximal 22 Grad.

0: Ja, für die folgende Neuvorstellung muss ich einfach ein bisschen Nachforschung betreiben. Denn dieses Lied gab's schon mal und dieses Lied wurde in letzter Zeit wieder so bekannt, dass sogar mein Junior irgendwann, als er aus der Schule mal wiederkam, mir das auf dem Handy vorgespielt hat und meinte, er zeigt mir da was ganz Tolles, Neues. Irgendwie kursiert das als QR-Code. Man scannt ihn oder klickt drauf und ja, dann plötzlich spielt der Titel ab. Man wurde sozusagen gerickrollt. Ja, meint wohl sowas Ähnliches wie verarscht, obwohl sich's dabei um einen ganz normalen Titel handelt. Rick Astley mit Never Gonna Give You Up. Und genau dieses Lied wurde jetzt gecovert von DJ Rufus Feat. Jess Auton. Ja, und da dachte ich mir, da muss ich mal ein bisschen recherchieren. Dazu hören wir uns kurz einen Bericht an, wo das überhaupt herkam, wie es zu dem Titel kam, wie es zu den QR-Codes und Links und so weiter kam und zu dem, ja, fast schon Unwort, Rickrolled. Hört einfach mal rein und im Anschluss hören wir uns natürlich auch den Titel an. Genauer gesagt, natürlich, nachdem wir bei den Neuvorstellungen sind, die neue Version von DJ Rufus.
1: Ich habe Freude auf einen Link für einen neuen Filmtrailer geklickt, vielleicht auch auf ein super wichtiges Dokument für die Arbeit, nur um dann plötzlich von einem tanzenden Mann im Trenchcoat überrascht zu werden.
2: Mit diesem absolut unverkennbaren 80er-Jahres-Synthie-Beat.
1: Genau den. Also, wenn du in den letzten, sagen wir mal, 20 Jahren auch nur eine Sekunde im Internet verbracht hast, lautet die Antwort darauf sehr wahrscheinlich ja. Du wurdest Rickrolled.
2: Wenn ich, oder?
1: Eben. Und heute haben wir hier für unseren Deep Dive einen wirklich wilden Stapel an Quellen vor uns. Der beweist nämlich, dass dieser scheinbar simple Internetwitz echt eine der faszinierendsten kulturellen Reisen der modernen Geschichte hinter sich hat.
2: Ja, das ist eine völlig absurde Evolution. Also wir sprechen hier über Material, das von richtig detaillierten Musikproduktionsanalysen im Magazin Sound on Sound bis hin zu formellen akademischen Studien auf Archiv reicht.
1: Und sogar aktuelle Pressemitteilungen aus dem Jahr 2026 haben wir dabei.
2: Ganz genau. Unsere Mission heute ist, zu verfolgen, wie aus einem förmlich am Fließband produzierten Pop-Hit 1987 so ein globales Phänomen wurde. Ein Phänomen, das sich über Drohnen am Nachthimmel und versteckte QR-Codes bis in die tiefsten Ebenen der Wissenschaft ausgebreitet hat.
1: Also lass uns das mal aufdröseln, bevor dieser Song zu so einem globalen Meme wurde, quasi zu einer Art digitalen Waffe, war er ja ein extrem kalkuliertes, kommerzielles Produkt.
2: Absolut.
1: Wirkt das auf mich weniger wie Kunst?
2: Sondern?
1: Naja, eher wie eine Fast-Food-Kette für Popmusik.
2: Der Vergleich trifft es erschreckend gut. Stock Aitken Waterman, oder halt kurz SAW, die betrieben buchstäblich eine Popfabrik. Die haben teilweise mehrere Songs an einem einzigen Tag geschrieben und produziert.
1: Wahnsinn.
2: An einem Tag?
1: Ja.
2: Und bei Never Gonna Give You Up ließen die sich stark von damaligen Clubtracks inspirieren. Also Sachen von Colonel Abrams und Steve Arrington. Die sind einfach in die europäischen Clubs gegangen, haben analysiert, was die Leute auf die Tanzfläche zieht und haben das dann im Studio isoliert und nachgebaut.
1: So eine Art Baukastensystem.
2: Genau. Pete Waterman nannte das intern auch ihre Erfolgsformel. Also italienische Melodien kombinieren mit einem treibenden Eurobeat und Texten im alten Motown-Stil.
1: Und das haben die ja nicht mit einer Liveband gemacht. Die Quellen erwähnen da immer wieder sehr spezifische Maschinen. Die Lin 9000 Drum Machine und den Yamaha DX7 Synthesizer.
2: Richtig.
1: Für jemanden, der noch nie in einem Tonstudio stand, warum sind genau diese beiden Geräte so wichtig für den Sound? Also dieser Sound, der uns heute sofort anzeigt, ach Mist, ich wurde gerickrollt.
2: Naja, diese Instrumente sind der Grund, warum der Song so unnatürlich und doch so extrem eingängig klingt. Was hier faszinierend ist, die Lin 9000 war damals eine der ersten Drum Machines, die digitale Samples abspielen konnte. Aber sie hatte halt ein sehr starres, fast schon roboterhaftes Timing.
1: Okay, also null Groove von einem echten Schlagzeuger.
2: Null. Und der Yamaha DX7, das war nicht einfach nur ein Keyboard. Der nutzte die sogenannte FM-Synthese, also Frequenzmodulation.
1: Was genau bedeutet das musikalisch?
2: Das ist im Grunde reine Mathematik, die in Töne umgewandelt wird. Das erzeugt diese extrem scharfen, metallischen und total künstlichen Basslinien. Wenn du diesen Song hörst, hörst du keine Menschen, die in einem Raum grooven. Du hörst Maschinen, die Präzisionsarbeit leisten.
1: Krass, was das Ganze ja eigentlich noch verrückter macht, wenn man bedenkt, wer da überhaupt singt. Wir haben auf der einen Seite diese eiskalte Maschinenmusik und dann steht da Rick Astley in der Kabine.
2: Ein 21-jähriger, extrem schüchterner Typ aus Lancashire.
1: Genau. Produzent Pete Waterman hatte ihn zwar entdeckt, fürchtete aber, Astley wäre im Studio viel zu verängstigt. Weißt du, was er gemacht hat? Er stellte ihn als Teaboy ein, als Assistenten zum Teekochen.
2: Echt unglaublich. Er sollte monatelang einfach nur abhängen, dem großen Stars den Tee bringen, um sich so an die Atmosphäre zu gewöhnen.
1: Und da entstand dann die Magie. Oder eher diese kognitive Dissonanz von dem Song. Du hast diese mechanische Eurobeat-Produktion und darüber legt sich plötzlich diese überraschend tiefe Baritonstimme von so einem jung, harmlos aussehenden Typen.
2: Ja, und um das einzufangen, nutzten sie ein Mikrofon namens Kalrak Soundfield.
1: Warte, das Kalrak, ist das nicht eigentlich ein Mikrofon für klassische Orchesteraufnahmen? In einer Quelle stand, das Ding hat die Stimmen vieler anderer Popkünstler komplett ruiniert, weil es quasi wie eine IMAX-Kamera für ein Passfoto ist.
2: Das ist ein super Vergleich. Es deckt jeden Fehler gnadenlos auf. Ja. Das Soundfield fängt einen extrem dreidimensionalen Raum ein. Für dünne, normale Popstimmen ist es absolut fatal, weil sie darin völlig untergehen.
1: Aber Astley?
2: Astleys Stimme hatte von Natur aus so ein unglaubliches Volumen. Die Resonanz war so stark, dass dieses Mikrofon sie perfekt umarmte. Er klang daraufhin wie ein gestandener Soul-Sänger Mitte 40.
1: Und dann drehen sie dieses Musikvideo. Astleys schüchternes Tänzeln, dieses gestreifte Poloshirt, der Barkeeper, der im Hintergrund völlig unmotiviert Backflips macht.
2: Oh ja, die Backflips. Legendär.
1: Diese leicht ungelenke 80s-Jahre-Ästhetik hat einfach ein popkulturelles Artefakt geschaffen. Ein Artefakt, das dann in den 90ern erstmal komplett in der Versenkung verschwand, als Astley sich aus dem Geschäft zurückzog.
2: Aber das Internet der mittleren 2000er Jahre, das brauchte genau so ein Artefakt. Um zu verstehen, wie das Ganze zum ultimativen Streich wurde, müssen wir uns die Kultur auf dem Imageboard 4chan im Jahr 2006 ansehen.
1: Oh, 4chan. Das war ja noch so ein bisschen wie der wilde Westen des Internets. Sehr textbasiert, viel roher. Soweit ich gelesen habe, begann die ganze Geschichte mit einem simplen Wortfilter, oder?
2: Ganz genau. Der Moderator der Seite, den kannte man unter dem Namen Moot. Der fand es lustig, das englische Wort Egg, also Ei, automatisch durch Duck, Ente, ersetzen zu lassen.
1: Ein typischer Insider-Witz.
2: Ja. Wenn Nutzer dann über Egg Rolls diskutieren wollten, also Frühlingsrollen, stand da plötzlich Duck Roll. Das verselbstständigte sich sofort.
1: Also haben die Leute dann Enten auf Rädern gepostet.
2: Richtig. Bilder einer Ente auf kleinen Holzrädern. Der wörtliche Duck Roll. Und dann fingen sie an, Links zu tarnen. Sie versprachen extrem spannende, oft brandneue Inhalte hinter einem Link. Aber wer klickte, sah nur die rollende Ente.
1: Man wurde gerickrollt. Aber wie zur Hölle kommt man von einer Ente auf Rädern zu Rick Astley? Hier wird es wirklich interessant. Im Mai 2007 lädt ein 19-Jähriger namens Sean Cotter, der war damals bei der US Air Force in Südkorea, dieses Astley-Video unter dem Titel Rickrolled auf YouTube hoch.
2: Und Cotter hat eine unglaubliche Gelegenheit genutzt. Damals wartete wirklich die halbe Gamerwelt auf den allerersten Trailer für das Spiel Grand Theft Auto 4.
1: Rockstar Games, genau. Die offizielle Seite war ja wegen Überlastung komplett down.
2: Komplett abgestürzt. Die Gamer suchten in Foren verzweifelt nach einem alternativen Link zum Trailer. Und Cotter gab ihnen diesen Link. Als die Leute voller Vorfreude klickten, sahen sie keinen düsteren GTA-Trailer, sondern
1: Rick Astley im Trenchcoat. Aber warum Astley? Hat Cotter...
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0: ein bösartiges Trolling gedacht?
1: Nein, überhaupt nicht. Und das ist der entscheidende Punkt für den Erfolg. Wenn wir das mit dem großen Ganzen in Verbindung bringen, war Rickrolling quasi die Antithese zu diesen Schocksites.
0: Wie meinst du das?
1: Es füllte diese Lücke für einen Bait-and-Switch-Streich, also jemanden in die Irre zu führen, aber eben völlig harmlos. Anstatt den Nutzer zu traumatisieren, wurde er einfach nur verwirrt. Und weil es so harmlos war, konnte das Opfer am Ende selbst darüber lachen.
0: Ah, es schuf also ein Zugehörigkeitsgefühl, so eine Art In-Group. Wer den Witz verstand, war dabei.
1: Genau. Diese Ungefährlichkeit, gepaart mit dieser Melodie, die sich sofort ins Gehirn brennt, macht es einfach massenkompatibel.
0: Das leuchtet absolut ein. Und das führte ja dann dazu, dass der Witz das Nischenforum verlassen hat. 2008 explodierte das Ganze. YouTube hat am 1. April jeden Link auf der Startseite direkt zum Astley-Video umgeleitet.
1: Ein legendärer April-Scherz.
0: Ja. Und kurz darauf haben Baseball-Fans eine Online-Abstimmung der New York Mets gekapert. 5 Millionen Stimmen für Rick Astley als neuen Stadionsong. Das Rickrolling wurde echt zum digitalen Äquivalent eines Tortenwurfs ins Gesicht.
1: Ein sehr schönes Bild. Es tat niemandem weh und war universell verständlich. Und weil es so unmöglich zu ignorieren war, wurde es superschnell auch zu einem echten Werkzeug für Proteste.
0: Stimmt, da war ja was mit der Hackergruppierung Anonymous.
1: Ja, die haben das Potenzial sofort erkannt. Bei physischen Protesten gegen Scientology sind die mit riesigen Boomboxen aufgetaucht. Die haben den Song in Dauerschleife gespielt, um die Kommunikation der Gegenseite zu stören.
0: Verrückt. Und später haben sie das nochmal gemacht, oder?
1: Ja, 2015. Da nutzten sie exakt denselben Song, um Propagandakanäle und Hashtags vom ISIS auf Twitter mit ASCII-Videos zu überfluten. Solange, bis die Netzwerke unbrauchbar wurden.
0: Da sieht man mal die Macht dieses Songs. Es gibt auch dieses unglaubliche Bild der Band Foo Fighters. Die sind mit einem Truck vor einer Demonstration der homophoben Westboro Baptist Church aufgetaucht und haben die Demonstranten extrem lautstark mit Rick Astley beschallt.
1: Ein fantastischer Einsatz des Memes.
0: Definitiv. Und wenn wir in unsere Quellen schauen, taucht der Song überall auf der politischen Landkarte auf. Wir müssen hier natürlich absolut neutral bleiben, aber es gab Mashup-Videos im US-Wahlkampf, wo Obamas Reden zusammengeschnitten wurden. Es gab Republikaner, die den Link nutzten bei Reden von Trump oder auch dieser absurde Vorfall 2025, wo ein US-Justizausschuss angeblich einen Link zu den Epstein-Akten twitterte.
1: Und wohin führte der?
0: Zu Rick Astley natürlich.
1: Es zeigt einfach, dass hier ein urheberrechtlich geschütztes Produkt genommen und in digitale anarchische Folklore verwandelt wurde. Es gehört jetzt im Internet.
0: Ein kulturelles Schweizer Taschenmesser. Aber genau hier entstand ja dann irgendwann ein technisches Problem. Je bekannter das Meme wurde, desto mehr Menschen erkannten die Falle. Wer damals auf YouTube war, wusste irgendwann, wenn die URL mit DQ4W9YGXCQ endet, dann klickt man da auf gar keinen Fall drauf.
1: Exakt. Also mussten die Leute kreativer werden. Wir sehen in unseren Daten so einen klaren Wechsel von klassischen Textlinks hin zu QR-Codes. Und da wird es visuell echt gigantisch.
0: Weil die physische Welt plötzlich zur Falle wurde. Ein spektakuläres Beispiel aus den Quellen ist diese Drohnenshow in Dallas von Jared Gunes. Stell dir das mal vor, ein warmer Abend in Texas, 300 leuchtende Drohnen steigen in den Nachthimmel auf.
1: Wahnsinn.
0: Sie formieren sich zu einem riesigen QR-Code. Tausende Menschen zücken instinktiv ihre Handys, scannen den Himmel und zack, Rick Astley auf dem Display. Das ist so genial. Sogar große Konzerne sind dann ja auf den Zug aufgesprungen. Toyota hat einen QR-Code auf einem Elektrokonzeptfahrzeug versteckt, um Journalisten reinzulegen.
1: Und die amerikanische Versicherung CSAA ging ja noch weiter.
0: Ja, die haben Astley selbst engagiert. Er hat in einem Werbespot sein eigenes Video von 1987 bis ins kleinste Detail nachgestellt. Und dieser Spot wurde quer durchs Land auf Plakatwänden als mysteriöser QR-Code verbreitet.
1: Aber wenn ich ehrlich bin, all diese Marketingaktionen verblassen für mich komplett gegen das, was in der akademischen Welt passiert ist.
0: Oh, du meinst diese Studie von Benoit Baudry und Martin Monperus, oder? Die von Archive.
1: Ganz genau. Das wirft nämlich eine wichtige Frage auf. Die haben systematisch untersucht, ob Rickrolling auch in der Wissenschaft angekommen ist. Und sie haben 23 offizielle akademische Arbeiten gefunden.
0: Also Masterarbeiten und Dissertationen, in denen der Leser absichtlich gerickrollt wird. Warte mal, da muss ich kurz einhaken. Wie kommt

0: kommt so etwas an den Gutachtern vorbei? Die lesen diese Arbeiten doch jahrelang Korrektur. Geht es da nicht um Karrieren? Ist das nicht wahnsinnig unprofessionell?
1: Auf den ersten Blick ja. Aber wenn man versteht, wie sie den Link versteckt haben, ergibt das absolut Sinn. Die Studenten haben das meistens nicht in den fließenden Text geschrieben. Informatiker haben die YouTube-URL oft in sogenannten JSON-Codezeilen versteckt.
0: JSON, erklär das vielleicht kurz für uns.
1: Klar. JSON ist ein reines Datenformat. Das wird genutzt, damit Maschinen und Programme untereinander Daten austauschen können. Etwa beim Aufbau von Webseiten. Ein menschlicher Gutachter überfliegt diese seitenlangen Codeblöcke im Anhang meistens nur.
0: Weil sie für Maschinen gedacht sind und nicht für Menschen.
1: Richtig. Wenn ein Student den Link dort als Variablenwert einbaut, ist das ein reiner Insiderwitz für andere Programmierer, die sich den Code vielleicht später mal ansehen. Andere haben den Link auch als komplett gefälschte Literaturangabe am Ende der Arbeit versteckt.
0: Ah, also eher eine Art digitales Easter Egg.
1: Ganz genau. Die Autoren der ArcSieve-Studie argumentieren auch, dass so ein Humor für gute Wissenschaft extrem gesund ist. Es beweist, dass diese Internetkultur fest in der DNA heutiger Wissenschaft ist.

0: gekommen.
1: In der Zeit eigentlich mit Rick Astley selbst? Wie geht man damit um, wenn der eigene Hit so ein Eigenleben führt?
2: Er war anfangs verständlicherweise ziemlich ratlos. Er dachte wohl, machen sich hier gerade Millionen von Menschen über mich lustig? Er wollte den Hype erst komplett ignorieren.
1: Bis seine Tochter einschritt, richtig?
2: Ja.
1: Sie ist mit dem Internet aufgewachsen und hat ihm erklärt, dass sich der Witz überhaupt nicht gegen ihn richtet. Der Song war nur das Vesikel. Sie riet ihm, das Ganze einfach für sich zu nutzen.
2: Und das führte zu diesem surrealen Moment im November 2008, die Macy's Thanksgiving Parade in New York.
1: Eines der größten Fernsehereignisse überhaupt. Millionen Amerikaner schauen zu, wie ein bunter Wagen der Serie Foster's Home durch die Straßen rollt. Und plötzlich springt der echte Rick Astley da raus und rickrollt live die gesamte Parade. Er hätte klagen können, er hätte das Internet hassen können, aber er hat einfach mitgemacht.
2: Und diese Selbstironie hat ihn gerettet. Der Streich hat Astleys Karriere praktisch über Nacht wiederbelebt. Aber wir dürfen eins nicht vergessen. Es war nicht nur der Witz, es war sein echtes musikalisches Talent, das ihm letztlich den Respekt der Musikwelt einbrachte.
1: Das hat man 2023 beim Glastonbury Festival gesehen, oder?
2: Absolut. Er spielte dort nicht nur seine Pop-Hits, auf einer Nebenbühne lieferte er mit der Band Blossoms ein komplettes Set von The Smiths-Covern ab. Da bewies er der Welt, was für ein ernsthafter Musiker er ist.
1: Er macht jeden Witz mit, aber er zieht eine harte Grenze beim musikalischen Erbe. Das zeigt auch diese Klage gegen den Rapper Young Gravy, auch aus 2023.
2: Ah ja, der Fall.
1: Young Gravy hatte für seinen Track nicht nur die Melodie gesampelt, sondern einen Sänger engagiert, der Astleys Stimme nahezu identisch imitierte. Astley zog sofort vor Gericht, weil es nicht mehr um das Meme ging, sondern um den Diebstahl seiner stimmlichen Identität.
2: Er beschützt den Kern des Songs.
1: Und der Song selbst. Der hat häufig über 1,5 Milliarden Klicks auf YouTube. Das Original lebt. Und genau dieser Respekt vor dem musikalischen Kern bringt uns ins Heute, ins Jahr 2026.
2: Richtig, das Remake. Im Frühjahr 2026 erschien ein brandneues, offizielles Cover von Never Gonna Give Ya. Produziert vom Label Xenia Records, namentlich von Robert Meister und Jürgen Rufus Kerber. Das Projekt läuft unter dem Namen DJ Rufus.
1: Und DJ Rufus ist in dieser ganzen Geschichte ja kein Unbekannter.
2: Absolut nicht. Rufus hat den Song schon 1987 als junger DJ auf Vinyl in den Clubs rauf und runter gespielt. Er kennt die DNA dieses Tracks in- und auswendig. Und für dieses 2026er Remake hat er sich mit Jess Ogden zusammengetan.
1: Jess Ogden. Den kennen viele bestimmt noch aus The Voice of Flanders 2024. Der Typ hat damit unglaublich souligen Interpretationen von Sam Cooke und James Brown komplett abgeliefert.
2: Ja, und das schließt den Kreis wirklich perfekt. Wir haben vorhin darüber gesprochen, wie mechanisch und starr diese 1987er Produktion von Stock Aitken Waterman war.
1: Die kalten Maschinen.
2: Genau. Was Jess Ogden jetzt in das Remake einbringt, ist echte menschliche Wärme und sein tiefer Soul-Background. Kombiniert mit dem modernen Rufus-Sound wird der 80er-Jahre-Meilenstein nicht einfach stumpf kopiert. Er wird mit Respekt in das Lebensgefühl unserer heutigen Zeit übersetzt.
1: Er holt den Song also vom Meme-Status zurück auf die ernsthafte Tanzfläche. Wundervoll. Also fassen wir das für dich nochmal zusammen. Wir haben gesehen, wie ein einzelnes Stück Information seinen Kontext komplett wechseln kann.
2: Ja, von der Fließbandproduktion in London über die Hackerkultur auf 4chan, durch die Hörsäle der Wissenschaft bis hinauf in den Drohnenhimmel von Texas.
1: Never Gonna Live You Up beweist, dass im Netz nichts wirklich verschwindet. Es passt sich an, mutiert und schlägt in völlig neuen Formen wieder auf. Bevor du aber heute in den Tag startest, möchte ich dir noch einen letzten Gedanken mitgeben.
2: Was hast du im Kopf?
1: Naja, wir haben gesehen, wie das Rickrolling sich von Textlinks zu QR-Codes entwickelt hat. Stell dir nur mal unsere nahe Zukunft vor. Eine Zukunft, in der KI und Hologramme unseren Alltag vollends bestimmen. Wird das Rickrolling den Künstler am Ende sogar überleben? Und wenn ja, wie sieht so ein Bait-and-Switch-Streich aus, wenn wir alle in der Virtual Reality stecken?
2: Das ist eine gruselige, aber geniale Vorstellung.
1: Stell dir vor, du öffnest die digitale Tür zu einem echt langweiligen Büromeeting. Und plötzlich steht da physisch vor dir, lebensgroß und völlig unausweichlich, ein tanzender Mann im Trenchcoat. Ein Gedanke zum Schmunzeln und Weiterdenken. Danke, dass

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1: Ja, das war Chris Dirk mit Traumzeit. Es geht weiter mit Marc Lorenz. Er wollte raus. Danach Mido, es ist nicht die Wahrheit. Und Halles, der Lavantaler mit Wurst für wie bist.

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1: Vom 8. bis zum 10. Mai wird der Hockenheimring zum Zentrum für alle Kenner und Fans historischer Rennwagen. Dann findet die 21. ADAC Hockenheim Historic das Jim Clark Revival statt. Opel ist in diesem Jahr erstmals mit dabei und präsentiert 125 Jahre nach dem ersten Sieg im Motorsport berühmte Rennsportklassiker aus dem Fundus von Opel Classic, von denen viele auch eine enge Beziehung zur traditionsreichen Rennstrecke in der Kurpfalz haben. Zu den Exponaten zählen Raritäten aus den ersten Jahren des Motorsports wie der 12 PS Rennwagen von 1903, das sagenumwobene grüne Monster von 1914 sowie der im wahrsten Sinne des Wortes raketenschnelle RAK 2 von 1928. Legendär sind auch die Schwarze Witwe sowie der Opel GT von 1968. Dazu werden Tourenwagen-Legenden wie der Kadett GSI 16V DTM und der Calibra V6 4x4 ITC die Besucher am Hockenheimring begeistern. Die ADAC Hockenheim Historic ist ein Besuchermagnet und ein Highlight im Kalender aller Liebhaber historischer Motorsportfahrzeuge. Allein im vergangenen Jahr strömten mehr als 45.000 Menschen ins badische Motodrom. Für diese Fans wird Opel bei der aktuellen Dreitagesveranstaltung mit legendären Rüsselsheimer Rennsportboliden aufwarten. Eine echte automobile Urgewalt ist beispielsweise das schon angesprochene grüne Monster. 12,3 Liter Hubraum, 260 PS und 230 km/h Topgeschwindigkeit schon 1914 entstand in den Werkshallen von Opel das gewaltigste Fahrzeug der Unternehmensgeschichte. Eine echte Ansage. Für viele bis heute unvergessen ist der unter dem Namen Schwarze Witwe bekannte Gruppe 5 Spezialtourenwagen von 1968 auf Basis des Rekord C. Der vor seinem ersten offiziellen Einsetzen zunächst noch geheime Wagen wurde 1968 übrigens auf dem Hockenheimring erprobt und abgestimmt. Beim Saisonfinale der Gruppe 5 Tourenwagen im selben Jahr erreichte Fahrer Erich Bitter dann dort die schnellste Rundenzeit. Auch den Opel GT verbindet viel mit der Rennstrecke. Seine internationale Fahrvorstellung fand im Oktober 1968 genau hier statt. Der Rest ist Geschichte.
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Pierre André, war das für euch? Der Sommer bleibt für immer. Ja, das fürchte ich wird leider nix, aber nachdem er ja gerade erst richtig anfängt, denke ich schon, dass er uns noch ein bisschen erhalten bleibt. Ich bleib euch auch noch ein bisschen erhalten hier mit den aktuellen Neuvorstellungen. Daher machen wir jetzt weiter mit Elisabeth Moser Holt Quo Vadis. So nennt sich bei uns auch eine Restaurantkette. Danach Mario Hofer. Einfach da zu sein. Und Eileen Sager mit rosa-rote Wolke. Ob die wohl aus dem 3D-Drucker kommt?

Alex Reichinger war das für euch. Wir leben den Traum. Es geht weiter mit Andy Leon, Sandy My Love. Danach Caro Best, Wir tanzen durch die Nacht. Und Damino Maiolini, Herz aus Gold. Habt ihr Liedwünsche, lasst es mich wissen.

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2: Ein Drittel der Menschen arbeitet aus unterschiedlichen Gründen wie Krankheit, Altersteilzeit oder Arbeitslosigkeit nicht bis zum regulären Renteneintrittsalter. Das zeigen Daten des Statistischen Bundesamtes für das Jahr 2023. Wertvolle Expertise und Erfahrungen gehen Unternehmen dadurch oft früher als nötig verloren. Es wird immer wichtiger, dass Beschäftigte Strategien erlernen, wie sie bis zum Ende ihrer Berufstätigkeit gesund bleiben können. Bei Führungskräften heißt das, sie für die eigene Gesundheit zu sensibilisieren und gleichzeitig Vorbild zu sein. Unternehmen können ihre Beschäftigten durch nachhaltige Maßnahmen dabei unterstützen, lange gesund und leistungsfähig zu bleiben. Das gilt für ältere Mitarbeitende ebenso wie für junge, sagt man beim TÜV Rheinland. Impulsvorträge, einmalige Aktionstage und Workshops schaffen zwar ein Bewusstsein dafür, was notwendig ist, um im Beruf gesund zu bleiben. Doch meist folgt keine Verhaltensänderung, die das neue Wissen in den Arbeitsalltag integriert, heißt es. Daher hat der TÜV Rheinland ein Konzept entwickelt, in dem über mehrere Monate an den Themen gearbeitet wird, die für die Teilnehmenden relevant sind. Das ermöglicht es, Ziele über einen längeren Zeitraum zu verfolgen und verschiedene Strategien zur Umsetzung auszuprobieren. Damit erzielen wir mehr Wirkung als mit Einzelmaßnahmen und fördern die notwendige Verhaltensveränderung. In dem Programm Lange gesund im Beruf arbeitet eine feste Gruppe über 6 Module hinweg an den individuellen Herausforderungen, mehr Balance zwischen Arbeiten und Leben herzustellen und bewusst auf die Gesundheit zu achten. Welche Ziele erreicht werden sollen, ist individuell. Schon kleine Veränderungen wie regelmäßiges Trinken oder Minipausen trotz eines durchgetakteten Tagesablaufs können große Effekte erzielen.

0: der Integration dieser Ziele in den Alltag unterstützt sich die Gruppe gegenseitig. Kontinuierlich immer wieder an dem Ziel zu arbeiten, ist für den Erfolg sehr wichtig. Und gelingt die Umsetzung, ist das ein Gamechanger, der die Tür öffnet, auch weitere, größere Herausforderungen anzugehen, erläutert man beim TÜV Rheinland. Für viele Führungskräfte ist es wichtig, die eigene Position zu definieren und zu einem klaren Führungshandeln zu finden. Wege dazu sind eine klare Kommunikation und ein gutes Erwartungsmanagement. Für Führungskräfte ist es erleichternd, wenn sie feststellen, dass sie nicht die Dienstleister für ihre Mitarbeitenden sind, sondern Leistung einfordern dürfen.
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CK Du Darmont war das für euch mit Bist du denn wirklich noch bei mir? Ja, ich bin noch bei euch und mach weiter mit den nächsten drei aktuellen Neuvorstellungen am Stück. Lou Hoffner mit Glaspaläste. Naja, ich muss da eher an die Werbung denken. Wir haben keinen Glaspalast, sondern einen Preis, der passt, ne? Naja, lassen wir uns mal überraschen, worum es in dem Lied genau geht. Danach habe ich Markus Faber für euch reingepackt. Die Liebe braucht Träume. Und ja, alle guten Dinge sind wieder drei. Marc Lorenz, Straße meiner Lieder.

Ja, Martin, Marie, war das für euch mit So schmeckt der Sommer? Ja, der hat uns heute auch geschmeckt. Wir waren heute Nachmittag ein bisschen im Biergarten. Ja, und jetzt machen wir weiter mit Micha. Du brichst mein Herz. Danach Nadine Bayer-Grösslein. C'est la vie, so ist das Leben. Und Oliver Obermöller, wo sind die Tage? In Vivi? Nee, lassen wir das Thema.

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1: Eine Krise folgt auf die nächste, die wirtschaftliche Unsicherheit wächst und der Kostendruck ist für viele Haushalte spürbar. In dieser Lage müssen immer mehr Menschen ihren Lebensstandard rechtlich absichern und verteidigen, etwa wenn der Arbeitsplatz bedroht ist oder die Nebenkostenabrechnung explodiert. Als weltweit größter Rechtsschutzversicherer verfügt die ARAG über einen besonderen Blick auf diese Entwicklungen. Aus den jährlich gemeldeten Rechtsschutzfällen lässt sich ablesen, dass rechtliche Sorgen in den Lebensbereichen Arbeit und Wohnen seit Covid massiv zugenommen haben und die deutschen Verbraucher aktuell am meisten beschäftigen. Mit dem ARAG Trend Monitor Recht 2025 macht der Konzern diese Erkenntnisse nun erstmals gebündelt öffentlich. So stiegen in den vergangenen 5 Jahren vor allem Auseinandersetzungen in den Bereichen Arbeit um 63% und Miete bzw. Wohnen um 74% massiv an. Allein 2025 lag das Plus bei 11,1% im Arbeitsrecht und bei 15,1% im Mietrecht. Dass die persönliche Resilienz für Verbraucher rund um rechtliche Fragestellungen immer bedeutsamer wird, unterstreicht die Zahl von mehr als 765.000 Rechtsschutzfällen, in denen die ARAG 2025 Unterstützung geleistet hat. Über die vergangenen 5 Jahre hinweg zeigt sich im Arbeitsrechtsschutz ein klarer Anstieg der Fälle. Dabei geht es nicht nur um eine höhere Frequenz, auch die wirtschaftliche Tragweite wächst. Kündigungen und Kündigungsschutzverfahren sind häufig mit hohen Streitwerten verbunden. Auffällig ist die starke Zunahme von Kündigungsschutzklagen um 33% allein im Jahr 2025. Wohnen ist nicht nur mehr teuer, sondern für viele Verbraucher ein dauerhaftes Konfliktfeld, etwa durch gestiegene Nebenkosten, Mieterhöhungen oder Streit über Mängel. Die ARAG beobachtet zudem ein verändertes Verhalten. Viele Kunden setzen ihre Ansprüche bereits bei kleineren, dreistelligen Beträgen rechtlich durch. Auch 2026 bleibt die Situation der Verbraucher angespannt. So verzeichnete die ARAG im ersten Quartal im Arbeitsrechtsschutz erneut ein deutliches Plus der Rechtsschutzfälle von 12,2%. Der Mietrechtsschutz blieb auf einem hohen Niveau und stieg von Januar bis Ende März mit 3,1% an.
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Ja, das Projekt Dorfliebe Music war das für euch mit Luxusproblem. Es geht weiter mit Phil Schaller, Mein Berlin. Danach Tanja Riethe mit Disco Polka und Tiroler Schmäh mit C'est la vie, Midnight Floor Remix. Ja, passt ja fast, ne?

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2: Wir lassen das Wochenende ausklingen. Ist das nicht schön? Und vor allem,

Bitte red weiter, aber gerne doch. Guten Abend und willkommen zu deiner Love Time, deinem Sonntagabend zum Runterkommen, Durchatmen und vielleicht auch ein kleines bisschen zum Wegträumen. Warum auch nicht? Schön, dass du da bist. Tja, das lange Wochenende ist für die meisten leider schon wieder vorbei. Nun gut, fast vorbei. Wettermäßig hatte das Ganze eher den Charme einer Waschanlage. Statt Sonnenbrand gab es vielerorts Regenjacke, Wolkendecke und dieses nicht zwingend typische Maiwetter, bei dem man morgens die Heizung anmacht und nachmittags trotzdem optimistisch die Sonnenbrille sucht. Der nächste Hoffnungsschimmer ist nicht mehr weit. Das Pfingstwochenende steht praktisch schon vor der Tür. Nur noch ein paar Tage durchhalten, ein bisschen Alltag überstehen und dann gibt es die nächste Runde Ausschlafen, Sofa, Serien und vielleicht sogar ein paar Sonnenstrahlen mit hochoffizieller Genehmigung. Bis dahin machen wir den Sonntagabend jetzt besonders schön mit 2 Stunden Love Time, entspannter Musik und genau der richtigen Begleitung für den heutigen Abend. Zurücklehnen, abschalten und

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3: Es gibt Themen, an denen kommt man an diesem Wochenende nicht vorbei. Vor allem heute der diesjährige ESC. Sarah Engels, sie holte für uns Platz 23. 12 Punkte als Trostpflaster gab es insgesamt aus Portugal, Italien, Bulgarien und Belgien. Man kann ihr nichts vorwerfen. Große Bühne, starke Performance, perfekte Choreografie, stimmlich absolut sauber. Aber ESC heißt eben nicht automatisch, wer am besten singt, gewinnt auch. Sonst hätten wir dort seit Jahren vermutlich andere, sprich bessere Ergebnisse. Gewonnen hat übrigens Bulgarien mit der Sängerin Dara. Die Plätze 24 und 25 gingen an Österreich und Großbritannien. Der ESC, das ist so eine Veranstaltung, die jedes Jahr so angekündigt wird, als stünde mindestens die Wiedervereinigung Europas bevor. Dabei gewinnt am Ende meist jemand mit einer Mischung aus Alufolienjacke, Windmaschine, Panflöte auf Ecstasy und in diesem Jahr ganz viel Feuer. Und nun wird wieder diskutiert. Wir sind eben ein Volk von Bundestrainern, Virologen, Wahlexperten, Geopolitikern und Musikkennern. Je nach Nachrichtenlage verwandelt sich der durchschnittliche Deutsche innerhalb von wenigen Augenblicken in einen allwissenden Experten mit Masterabschluss. Irgendjemand erklärt uns bestimmt auch noch, warum Platz 23 ein durchaus wichtiges Signal für Europa sei. Lassen wir es besser im Raum stehen, zumindest für die nächsten 12 Monate. Da steht es gut.
4: Andreas Viktor. Mehr Liebe geht nicht.

Dido in deiner Lifetime. Wir gehen wie so oft und gern in die 1980er, zumindest musikalisch, konkret ins Jahr 1986. Genesis veröffentlichten den Song Into Deep auf ihrem Album Invisible Touch. Genesis, die galten früher mehr als komplizierte Progressiv-Rock-Institution für Menschen mit Bart, Plattensammlung und sehr viel Freizeit. Und dann wurden sie kommerziell radiotauglicher Pop, so wie diese Nummer. Ruhig, gefühlvoll und perfekt für Autofahrten bei Regen. Genesis Into

Victor, der meint es heute aber auch wirklich mehr als gut mit dir, Aerosmith und davor Genesis. Jetzt fehlt in der heutigen Rubrik Live-Tracks nur noch Tina Turner. Das wär's doch.

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Jetzt gibt es Musik aus Norwegen. Schöne Nummer von Aha. Dark is the Night.

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Guten Abend und willkommen zu deiner Love Time, deinem Sonntagabend zum Runterkommen, Durchatmen und vielleicht auch ein kleines bisschen zum Wegträumen. Warum auch nicht? Schön, dass du da bist. Tja, das lange Wochenende ist für die meisten leider schon wieder vorbei. Nun gut, fast vorbei. Wettermäßig hatte das Ganze eher den Charme einer Waschanlage. Statt Sonnenbrand gab es vielerorts Regenjacke, Wolkendecke und dieses nicht zwingend typische Maiwetter, bei dem man morgens die Heizung anmacht und nachmittags trotzdem optimistisch die Sonnenbrille sucht. Der nächste Hoffnungsschimmer ist nicht mehr weit. Das Pfingstwochenende steht praktisch schon vor der Tür. Nur noch ein paar Tage durchhalten, ein bisschen Alltag überstehen und dann gibt es die nächste Runde Ausschlafen, Sofa, Serien und vielleicht sogar ein paar Sonnenstrahlen mit hochoffizieller Genehmigung. Bis dahin machen wir den Sonntagabend jetzt besonders schön mit 2 Stunden Love Time, entspannter Musik und genau der richtigen Begleitung für den heutigen Abend. Zurücklehnen, abschalten und genießen.

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1: Es gibt Themen, an denen kommt man an diesem Wochenende nicht vorbei. Vor allem heute, der diesjährige ESC. Sarah Engels, sie holte für uns Platz 23. 12 Punkte als Trostpflaster gab es insgesamt aus Portugal, Italien, Bulgarien und Belgien. Man kann ihr nichts vorwerfen. Große Bühne, starke Performance, perfekte Choreografie, stimmlich absolut sauber. Aber ESC heißt eben nicht automatisch, wer am besten singt, gewinnt auch. Sonst hätten wir dort seit Jahren vermutlich andere, sprich bessere Ergebnisse. Gewonnen hat übrigens Bulgarien mit der Sängerin Dara. Die Plätze 24 und 25 gingen an Österreich und Großbritannien. Der ESC, das ist so eine Veranstaltung, die jedes Jahr so angekündigt wird, als stünde mindestens die Wiedervereinigung Europas bevor. Dabei gewinnt am Ende meist jemand mit einer Mischung aus Alufolienjacke, Windmaschine, Panflöte auf Ecstasy und in diesem Jahr ganz viel Feuer. Und nun wird wieder diskutiert. Wir sind eben ein Volk von Bundestrainern, Virologen, Wahlexperten, Geopolitikern und Musikkennern. Je nach Nachrichtenlage verwandelt sich der durchschnittliche Deutsche innerhalb von wenigen Augenblicken in einen allwissenden Experten mit Masterabschluss. Irgendjemand erklärt uns bestimmt auch noch, warum Platz 23 ein durchaus wichtiges Signal für Europa sei. Lassen wir es besser im Raum stehen, zumindest für die nächsten 12 Monate. Da steht es gut.
2: Andreas Viktor, mehr Liebe geht nicht.

Dido und deine Lovetime. Wir gehen wie so oft und gern in die 1980er, zumindest musikalisch, konkret ins Jahr 1986. Genesis veröffentlichten den Song In Too Deep auf ihrem Album Invisible Touch. Genesis, die galten früher mehr als komplizierte Progressiv-Rock-Institution für Menschen mit Bart, Plattensammlung und sehr viel Freizeit. Und dann wurden sie kommerziell radiotauglicher Pop, so wie diese Nummer. Ruhig, gefühlvoll und perfekt für Autofahrten bei Regen. Genesis, Into Deep.

Victor, da meint es heute aber auch wirklich mehr als gut mit dir, Aerosmith und davor Genesis. Jetzt fehlt in der heutigen Rubrik Live-Tracks nur noch Tina Turner. Das wär's doch.

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Jetzt gibt es Musik aus Norwegen. Schöne Nummer von Aha. Dark is the Night.

Mützekatze war das für euch mit Ausrasten. Es geht weiter mit Sabotage Feed Birdie. Zu spät. Danach Silvia Stern. Wer ist dieser Mann? Ja, das kann ich euch sagen. Das ist nach wie vor euer Funky am Mikrofon hier aus dem Sendestudio Würzburg. Ja, und alle guten Dinge sind wieder drei aktuelle Neuvorstellungen am Stück. Tante Käthe Feed Frauenteam Deutschland Chor und dem WM 2026 Party Mix.

Ja, ihr Lieben, das war's für heute schon wieder. Euer Funky bedankt sich fürs Zuhören. Hofft, es hat euch gefallen. Und wird sich natürlich auch freuen, wenn ihr auch das nächste Mal wieder reinschaltet, wenn's wieder heißt Funky on Air. Bis dahin, viel Spaß jetzt mit meinem Nachfolger, dem Andreas Victor und seiner Sendung Love Time. Ja, bis zum nächsten Mal. Ciao, ciao, winke, winke, euer Funky.

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Hier Fly Project mit Tocker Tocker. Begrüßt euch auch alle neu zugeschalteten Hörer hier zu meiner Sendung. Am Mic ist eure Anne.